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8: Ich bin Yves Simon. Der Bundestag will die größte Notfallreform seit Jahren beschließen. Leichte Fälle sollen in Zukunft gar nicht erst in der Notaufnahme landen. Wer wirklich dringend Hilfe benötigt, der soll dafür aber dann schneller drankommen. Für uns berichtet Tanja Wagner.
9: Stundenlang mit Schmerzen in der Notaufnahme sitzen, das soll es nicht mehr geben, verspricht Gesundheitsminister Lindemann. Wer in die Rettungsstelle gehört und wer nicht, soll künftig verstärkt schon vorab von Ärzten und Leitstellen entschieden werden, per digitaler oder telefonischer Ersteinschätzung. Ist es akut, kommt der Rettungswagen. Ist der Fall weniger dringend, reiche auch eine Arztpraxis.
8: US-Präsident Trump fordert drastische Strafen für Informanten im eigenen Militär. Er ist dafür, wer eigene Einsatzdetails an die Presse weitergibt, soll erschossen werden. Das hat er bei einem Wahlkampfauftritt im US-Bundesstaat Arizona so gesagt. In den USA wird die Todesstrafe momentan ja ohnehin heftig diskutiert. Anlass sind eine geplante, per Livestream übertragene Militärhinrichtung und auch eine fehlgeschlagene Exekution im Bundesstaat Tennessee. In Brüssel treffen sich heute und morgen die Staats- und Regierungschefs der EU-Länder. Ein Hauptthema, der Umgang mit billigen Importen aus China und mögliche Schutzmaßnahmen für die eigene Industrie. Bundeskanzler Merz und der französische Präsident Macron drängen auf ein härteres Vorgehen. Gleichzeitig droht aber auch weiter Streit um den EU-Haushalt von 2028 bis 2034, den einige Länder deutlich kleiner schneiden wollen. Dazu gehört auch Deutschland. Wer in der kommenden Adventszeit eine Lichterfahrt durch seine Region organisieren möchte, sollte sich frühzeitig um die nötigen Genehmigungen dafür kümmern. Darauf weist Sachsens Infrastrukturministerium hin. Mehr dazu von Lutz Escher.
10: Die Veranstalter sollen ihre geplanten Strecken und Abläufe rechtzeitig mit den zuständigen Straßenverkehrsbehörden abstimmen. Der Antrag für die Veranstaltung muss spätestens 4 Wochen vor dem Termin gestellt werden. Für die zusätzliche Beleuchtung an den Fahrzeugen ist außerdem eine Ausnahmegenehmigung nötig. Das sollte mindestens 2 Wochen vorher beantragt werden. Für dieses Jahr hat das Land die Regeln teilweise vereinfacht. So müssen unter anderem die Fahrzeugidentnummern der Teilnehmer nicht mehr angegeben werden.
8: Gebrauchter Champions League-Abend für Borussia Dortmund auf ungewohntem Kunstrasen. Der BVB hat eine 0:1-Niederlage beim norwegischen Favoriten Schreck Bodø Glimt kassiert. Der VfB Stuttgart hat seine eigene Auswärtsaufgabe dagegen souverän gelöst und tritt mit einem 3:0 gegen Slovan Bratislava die Heimreise aus der Slowakei an.
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11: Tiefsttemperaturen zwischen 5 und 2 Grad, stellenweise Bodenfrost, auch Nebel ist möglich und heute im Laufe des Tages nach Nebelauflösung eine Mischung aus Sonne und Wolken bis 18 Grad. Morgen heiter bis wolkig bis 20 Grad.

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3: Ich bin Yves Simon. Guten Morgen. In Berlin wollen Linke, Grüne und SPD doch weiter sondieren und eventuell eine neue Regierung bilden. Die drei Parteien haben sich darauf verständigt, an ihrer gemeinsamen Erklärung gegen Antisemitismus festzuhalten. Das hat der SPD-Landesvorsitzende Steffen Krach im RBB klargestellt. Für uns berichtet aus Berlin David Riemer.
4: Die Vereinbarung soll auch in einen möglichen Koalitionsvertrag aufgenommen werden. Damit sind die Missverständnisse zwischen den Parteien ausgeräumt. Die Sondierungsgespräche sollen noch heute weitergehen. Linke, Grüne und SPD hatten vereinbart, wie sie im Falle einer Regierungszusammenarbeit mit antisemitischen Vorfällen in der Linkspartei umgehen wollen. Vorgesehen sind auch Sanktionen bis hin zum Fraktionsausschluss.
3: Der Zusatzbeitrag für die gesetzliche Krankenversicherung soll auch über den Jahreswechsel hinaus stabil bleiben. Das hat Bundesgesundheitsminister Linnemann am Abend bekannt gegeben. Er beruft sich auf den Schätzerkreis, der vorher darüber beraten hat. Und der empfiehlt für 2027 einen durchschnittlichen Beitragssatz von 2,9%, wie auch schon in diesem Jahr. Allerdings, den Zusatzbeitrag legen die Krankenkassen am Ende dann selbst fest. In Essen ist ein 34-jähriger Häftling bei einem Arztbesuch gewaltsam befreit worden. Zwei maskierte Männer haben den begleitenden Justizbeamten erst überwältigt und dann gefesselt. Der Gefangene ist dann auf einem E-Scooter abgehauen. Die Polizei fahndet mit Hochdruck nach dem Mann, der wegen Drogen- und Gewaltdelikten in U-Haft gesessen hat und dem Clankriminalität zugerechnet wird. Die Täter könnten bewaffnet sein, Verdächtige sollten nicht angesprochen werden. Wer was Verdächtiges sieht, sollte sofort die 110 wählen. Wer in der kommenden Adventszeit eine Lichterfahrt durch seine Region organisieren möchte, sollte sich frühzeitig um die nötigen Genehmigungen dafür kümmern. Darauf weist Sachsens Infrastrukturministerium hin. Mehr dazu von Lutz Escher.
5: Die Veranstalter sollen ihre geplanten Strecken und Abläufe rechtzeitig mit den zuständigen Straßenverkehrsbehörden abstimmen. Der Antrag für die Veranstaltung muss spätestens 4 Wochen vor dem Termin gestellt werden. Für die zusätzliche Beleuchtung an den Fahrzeugen ist außerdem eine Ausnahmegenehmigung nötig. Das sollte mindestens 2 Wochen vorher beantragt werden. Für dieses Jahr hat das Land die Regeln teilweise vereinfacht. So müssen unter anderem die Fahrzeugidentnummern der Teilnehmer nicht mehr angegeben werden.
3: Der Kunstrasen in Norwegen ist einfach nichts für unsere deutschen Teams. Nach dem 3:3 der Bayern bei Stavanger hat Borussia Dortmund jetzt sogar verloren in Norwegen. In der Fußball-Champions League bei Bodø/Glimt gab es eine 0:1-Pleite. Besser lief es für Stuttgart. Der VfB hat mit 3:0 bei Slovan Bratislava gewonnen.
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6: Dankeschön, Yves. Soweit also alles Wichtige von hier aus Deutschland und der Welt. Fehlt noch das Donnerstagswetter. Das geht los mit Nebel oder Hochnebel, löst sich aber relativ schnell auf und dann sind nur dünne Schleierwolken unterwegs, sodass es dann eigentlich ein sonniger Donnerstag ist heute. Bei Topwerten von 11 Grad in den Bergen und 18 Grad im flachen Land. Morgen heiter, am Nachmittag ein paar mehr Wolken bei 13 bis 20 Grad. Schauen wir auf die Straßen und das sieht sehr entspannt aus. Aktuell keine größeren Probleme. Es sei denn, Sie haben was entdeckt, dann rufen Sie gerne kostenlos an 03x800 und die 4 oder Sie melden es über WhatsApp. Dankeschön und kommen Sie gut an.

0: Ich bin entzückt, ich bin entzückt.
1: Ich ebenso und freue mich ganz sehr, dass Sie sich für uns entschieden haben. Machen wir uns auf den Weg in diesen 15. Oktober gleich mit David Guetta und Sia Flames. Und wir wollen starten mit Taylor Swift, The Fate of Ophelia, um

0: Hier sind Ihre Wachmacher am Donnerstagmorgen, Andrea und die Morgenmädels. Schön, dass Sie mit dabei sind. 7:05.
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2: 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Du bist doch in der Kirche. 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Ich weiß nicht, warum Menschen an Krankheiten sterben und Familien schreckliche Schicksale erleben. Ich weiß auch nicht, warum manche Gebete scheinbar nicht erhört werden, obwohl eine Antwort hier so gut tun würde. Wir Christen haben nicht die Antwort auf alles. Und je älter ich werde, habe ich auch als Christin mehr Fragen als Antworten. Trotzdem ist mein Glaube nicht kleiner geworden und nicht weniger, ganz im Gegenteil. Ich durfte, auch wenn es schwer wurde, die Erfahrung machen, dass es immer irgendwie weitergeht und auch immer wieder gut wird. Das wünsche ich jedem, ob mit Glaube, woran auch immer oder ohne.
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0: Donnerstag, 15. Oktober. Schönen guten Morgen, 6:08.
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2: Mit Tina Wonowski. Seit über einer Woche hält ein Ölfilm auf der Zwickauer Mulde die Feuerwehr auf Trab. Bislang ist unklar, um welche Substanz es sich handelt und wo sie herkommt. In Krossen und Keinsdorf wurden Ölsperren errichtet. In Zwickau werden demnächst Straßenwärter für alle 10 Landkreise in Sachsen ausgebildet. Als letzter kommt nächstes Jahr noch der Kreis Sächsische Schweiz-Osterzgebirge dazu. Hartes Pflaster Landstraße, so lautet eine Kampagne des Deutschen Verkehrssicherheitsrats, an der sich jetzt auch der Vogtlandkreis beteiligt. Mit Plakaten wird auf typische Gefahrensituationen auf Landstraßen hingewiesen. Linke, Grüne und SPD sind auf dem Weg zu einer möglichen Regierungsbildung in Berlin einen Schritt weiter. Die drei Parteien haben sich darauf verständigt, an ihrer gemeinsamen Erklärung gegen Antisemitismus festzuhalten. Und in der Champions League hat Borussia Dortmund bei Bodø Glimt mit 0:1 verloren. Besser lief es für Stuttgart. Der VfB hat mit 3:0 bei Slovan Bratislava gewonnen.
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0: Einen schönen guten Morgen. Es geht los mit Nebel oder Hochnebel heute. Später wird es dann sonnig und trocken sein. Erst am Nachmittag ein paar mehr Wolken. Höchsttemperaturen heute 18 Grad. Morgen ein freundlicher Freitag. Es ist größtenteils heiter und trocken bei Höchsttemperaturen von 20 Grad morgen. Hallo auf die Straßen, Grüße ins Auto, Grüße in den LKW. Aktuell rollt es bei uns, keine größeren Probleme. Gute und sichere Fahrt für Sie. Und wenn Sie was entdecken unterwegs, dann bitte kostenlos anrufen 03x800 und die 4.
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0: Willkommen am Donnerstagmorgen. Wir haben gleich neue, frische Musik dabei von Olivia Rodrigo, Drop Dead. Und davor starten wir mit Cyril und Stumbling In. Um genau 6:06. Wunderschönen guten Morgen.
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0: ganz frisch. Olivia Rodrigo und Drop Dead. Es ist eine Minute nach 5:30. Wunderschönen guten Morgen. Ich bin Urlaubsvertretung Marcel Wenzke. Volles Programm auch heute für Sie an diesem 15. Oktober. Wir gucken natürlich auf das, was wichtig ist an diesem Donnerstag. Wir haben alle Ferientipps für die Ferienkids dabei. Wir gucken natürlich auf die Champions League. Das lief ja auch nicht so berauschend. Sehr spannend heute übrigens. Neben dem Schaltjahr gibt es bisher ja auch die Schaltsekunde, damit die Uhren möglichst exakt zum tatsächlichen Sonnenstand passen. Heute will die Generalkonferenz für Maß und Gewicht in Paris die Schaltsekunde allerdings abschaffen, da sich die Erdrotation in den vergangenen Jahren leicht beschleunigt hat. Wir behalten das im Auge. An allen Bahnhöfen in Deutschland gilt ab heute ein Alkoholverbot. Auch das ein Top-Thema an diesem 15. Oktober. Sie verpassen also nichts, wenn Sie bei uns bleiben. Kommen Sie gut in diesen Tag mit uns. Guten Morgen.
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1: Wir starten mit Nebel oder Hochnebel, dann wird es später ein sonniger Donnerstag mit Höchsttemperaturen um 18 Grad. Schauen wir auf die Straßen, eine Vorabmeldung von der A17 Prag Richtung Dresden zwischen Baretal und Pirna. Heute eine Tagesbaustelle, da ist nur eine Spur frei von um 7 bis 17.30 Uhr, ansonsten rollt es aktuell.
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die 90er mit Oasis Wonderwall, damit sie ganz entspannt in diesen Donnerstag starten können. André und die Morgenmädels hier, 18 Grad, die Top-Temperatur heute. Dazu viel Sonne, wenn sich Nebel und Hochnebel aufgelöst haben. Reden wir gleich ausführlich im Wetter drüber. Jetzt ist es 2:45.

0: Es ist 6:11. Schönen guten Morgen. Gleich alles Wichtige von hier aus Deutschland und der Welt. Unter anderem gilt ab heute an allen Bahnhöfen in Deutschland ein Alkoholverbot. Und alle Themen dieses Tages gleich in unseren Nachrichten um 6:10.
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3: Mit Tina Wojnowski. Guten Morgen. In Zwickau werden aktuell Straßenwärter für 9 Landkreise ausgebildet und für die Autobahn GmbH. Demnächst wächst das Einzugsgebiet nochmal. Gerd Friedrich berichtet.

0: errichtet.
1: Im neuen Jahr kommt noch der Kreis Sächsische Schweiz Osterzgebirge dazu. Damit sind alle 10 Kreise von Sachsen mit im Boot. Das sichert den Standort in der Nähe der früheren Paracelsus-Klinik, zu dem auch das Ausbildungszentrum für den praktischen Teil gehört. Pro Jahrgang gibt es in Zwickau für den Beruf des Straßenwärters 2 Landesfachklassen mit jeweils knapp 20 Lehrlingen. Den Auswärtigen steht ein Wohnheim in Eckersbach zur Verfügung.
0: Die Sparkasse Zwickau stellt ihr Angebot für Privatkunden um. Statt bisher 3 fester Kontomodelle gibt es ab sofort ein einheitliches Grundkonto. Es ist ab 2,95 Euro pro Monat erhältlich und lässt sich durch zusätzliche Leistungen an die eigenen Bedürfnisse anpassen. Darüber wurden die Kunden jetzt schriftlich informiert. In dem Schreiben gibt der Vorstand auch eine Standortgarantie für die bestehenden Geschäftsstellen in der Region. Sachsens Infrastrukturministerin ruft Veranstalter von Lichterfahrten dazu auf, ihre Veranstaltungen für die Adventszeit frühzeitig anzumelden. Die Genehmigung muss spätestens 4 Wochen vor der geplanten Fahrt bei der zuständigen Straßenverkehrsbehörde beantragt werden. Für die zusätzliche Fahrzeugbeleuchtung ist eine weitere Ausnahmegenehmigung erforderlich, die mindestens 2 Wochen vorher beantragt werden soll. Der Bundestag will die größte Notfallreform seit Jahren beschließen. Leichte Fälle sollen künftig gar nicht erst in den Notaufnahmen landen. Wer wirklich dringend Hilfe benötigt, soll dafür schneller drankommen. Tanja Wagner berichtet.
2: Stundenlang mit Schmerzen in der Notaufnahme sitzen, das soll es nicht mehr geben, verspricht Gesundheitsminister Lindemann. Wer in die Rettungsstelle gehört und wer nicht, soll künftig verstärkt schon vorab von Ärzten und Leitstellen entschieden werden, per digitaler oder telefonischer Ersteinschätzung. Ist es akut, kommt der Rettungswagen. Ist der Fall weniger dringend, reiche auch eine Arztpraxis.
0: Gebrauchter Champions-League-Abend für Borussia Dortmund auf ungewohntem Kunstrasen kassierte der BVB eine 0-1-Niederlage beim norwegischen Favoritenschreck Bodø Glimt. Der VfB Stuttgart hat seine Auswärtsaufgabe dagegen souverän gelöst und tritt mit einem 3-0 gegen Slovan Bratislava die Heimreise an.
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5: Einen schönen guten Morgen. Nachdem sich Nebel und Hochnebel aufgelöst haben heute, wird es ein sonniger Donnerstag. Erst am Nachmittag ein paar mehr Wolken. Höchsttemperaturen heute 11 bis 18 Grad. Morgen geht's freundlich weiter. Viel Sonne am Freitag. Nachmittags wieder ein paar Wolken. Morgen noch etwas wärmer. Höchsttemperaturen um 20 Grad. Schönen guten Morgen auf die Straßen. 2 Vorabmeldungen. A17 Prag Richtung Dresden zwischen Baretal und Pirna. Eine Tagesbaustelle ab um 7. Dort ist nur eine Spur frei. Und A72 Chemnitz Richtung Leipzig zwischen Rastplatz am Mühlbachtal und Penich. Eine Wanderbaustelle heute auf der rechten Spur ebenfalls ab um 7. Und das, was Sie unterwegs noch entdecken an Staus oder Blitzern dann auch, können Sie uns jederzeit kostenlos melden. 03x800 und die 4 oder gerne auch über WhatsApp. Die Nummer steht im Netz bei uns. Dankeschön. Schön und kommen Sie gut an.
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9: Guten Morgen, hi hi.
10: Wenn Sie möchten, nehmen Sie sich ruhig einen Kaffee.
9: Danke. Oh ja, Kaffee ist eine sehr gute Idee, um in diesen Donnerstag zu starten. Und dazu gibt's gleich die Black Eyed Peas mit Where is the Love. Und davor starten wir mit Lola Young um 6:06. Wunderschönen guten Morgen.
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Wir wünschen Ihnen einen Happy Donnerstag, 5 nach 6 ist es. Jetzt geht's zurück ins Jahr des Mauerfalls 1989. In einem knappen Monat jährt sich der ja schon zum 37. Mal. Also jetzt aus 89 die Legende Tina Turner und The Best. Wunderschönen guten Morgen.

Es ist 6:11. Schönen guten Morgen. Gestern Abend Champions League. Borussia Dortmund hatte bei Bodø Glimt mit einem Sieg gerechnet, aber am Polarkreis wurden die 3 Punkte auf Eis gelegt. Gleich auch Thema in unserem Sportupdate. Jetzt Raymond und Tonight. Schönen Donnerstagmorgen.

0: 2 nach Viertel 7. Radio Zwickau. Guten Morgen an diesem Donnerstag, 15. Oktober. Wir versorgen Sie gleich mit einem ganz frischen Wetter- und Straßenupdate. Und in der nächsten halben Stunde gibt's dann unter anderem neue frische Musik auf unserer Playlist. Nico Santos kommt, aktuelle Single Why Don't You Stay. Das und noch ganz viel mehr gleich hier bei mir.
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16: Mit Tina Warnowski. In Zwickau werden demnächst Straßenwärter für alle 10 Landkreise in Sachsen ausgebildet. Als letzter kommt nächstes Jahr noch der Kreis Sächsische Schweiz-Osterzgebirge dazu. Die Sparkasse Zwickau stellt ihr Angebot für Privatkunden um. Statt bisher 3 fester Kontomodelle gibt es ab sofort ein einheitliches Grundkonto. Es lässt sich durch zusätzliche Leistungen an die eigenen Bedürfnisse anpassen. Sachsens Infrastrukturministerium ruft Veranstalter von Lichterfahrten dazu auf, ihre Events für die Adventszeit frühzeitig anzumelden. Die Genehmigung muss spätestens 4 Wochen vor der Fahrt beantragt werden. Die Zusatzbeiträge zur gesetzlichen Krankenkasse sollen im kommenden Jahr stabil bleiben.

0: Das hat Gesundheitsminister Linnemann auf Grundlage einer Finanzprognose mitgeteilt. Und in Brüssel treffen sich heute und morgen die Staats- und Regierungschefs der EU. Ein Hauptthema: der Umgang mit billigen Importen aus China und mögliche Schutzmaßnahmen für die eigene Industrie.
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2: Im Studio Jens Umbreit, guten Morgen. Borussia Dortmund hat in der Champions League eine Niederlage kassiert. Der BVB verlor beim norwegischen Club Bodø Glimt mit 0:1. Frederiks Jøvold erzielte in der 52. Minute den entscheidenden Treffer. Die Dortmunder steigerten sich zwar nach der Pause, konnten ihre Chancen aber nicht mehr nutzen. Besser machte es der VfB Stuttgart. Die haben im zweiten Spiel in der Königsklasse den zweiten Sieg eingefahren, setzten sich bei Slovan Bratislava klar mit 3:0 durch. Dennis Undorf brachte seinen VfB in Führung. Ein Eigentor von Sandro Kruse und ein Treffer von Emedin Demirovic sorgten für den Endstand. Heute geht's international weiter. In der Europa League spielt Bayer Leverkusen bei Lech Poznan. Die TSG Hoffenheim empfängt Beşiktaş Istanbul. Und in der Conference League empfängt der SC Freiburg FK Jablonec aus Tschechien.
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4: Einen schönen guten Morgen. Wir starten mit Nebel oder Hochnebel heute. Später wird es dann sonnig und trocken sein bei um die 18 Grad maximal. Morgen auch viel Sonne. Auch morgen wird es trocken sein bei Top-Temperaturen um 20 Grad. Schauen wir auf die Straßen. Es rollt soweit. Eine Meldung von der B174 Chemnitz Richtung Reizenhain zwischen dem Abzweig Gelobtland und Reizenhain Stop and Go und Litzer B6 Lonnewitz Richtung Riesa. 03x800 und die 4, wenn Sie mehr entdecken.
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5: Ach, es ist wunderbar, dass du hier bist, mein Junge.
4: Und es ist wunderbar, dass Sie hier sind. Wir starten gemeinsam in diesen Donnerstag, in diesen 15. Oktober, jetzt mit Lady Gaga um 6:30. Guten Morgen.
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0: Aufstehen mit dem Lieblingsradio am Donnerstag, eine Minute nach 6:30.
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0: Neue Single von Nico Santos, Why Don't You Stay? 6:35 ist es, guten Morgen.
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0: 3 bis 6 Sonnenstunden stehen uns heute bevor, dazu Höchsttemperaturen um 18 Grad. Auf unseren Straßen rollt es soweit, Blitzer aktuell auf der B6 in Lonnewitz Richtung Riesa.
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0: The Course und Breathless am Donnerstag, 6:45. Schönen guten Morgen. Der Bundestag will heute die rechtlichen Voraussetzungen für eine digitale Brieftasche schaffen. Wir informieren Sie gleich über alle Themen dieses Tages in unseren Nachrichten um 6:50.
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13: Mit Tina Warnowski. Guten Morgen.

0: Seit über einer Woche hält ein Ölfilm auf der Zwickauer Mulde die Feuerwehr auf Trab. Frederik Seifert berichtet.
1: Ja, in Krossen und Keinsdorf wurden Ölsperren errichtet, um die Substanz mit Bindemitteln aufzunehmen. Nach wie vor ist unklar, um welche Flüssigkeit es sich handelt und wo sie herkommt. Das Umweltamt hat entsprechende Laborproben veranlasst. Mit Ergebnissen wird jedoch erst in den kommenden Tagen gerechnet. Eine akute Gefahr für die Bevölkerung bestand laut Behördenangaben zu keiner Zeit. Die Feuerwehr ist vor Ort, um die Sperren zu sichern und Treibgut zu entfernen.
0: In der Nähe der früheren Paracelsus-Klinik werden Straßenwärter ausgebildet, bisher für 9 Landkreise und für die Autobahn GmbH. Im neuen Jahr kommt noch der Kreis Sächsische Schweiz-Osterzgebirge dazu, als letzter der 10 Landkreise in Sachsen. Nach dem Beschluss des Kreistages darf jetzt der Landrat die entsprechende Vereinbarung abschließen. Hartes Pflaster Landstraße, so lautet eine Kampagne des Deutschen Verkehrssicherheitsrats, an der sich jetzt auch der Vogtlandkreis beteiligt. Auf 4 verschiedenen Plakatmotiven wird auf typische Gefahrensituationen im Straßenverkehr auf Landstraßen hingewiesen, wie Wildwechsel, unangepasste Geschwindigkeit bei Motorrädern oder Abstandsregeln. Die Plakatwände werden in diesen Tagen aufgestellt, zum Beispiel an den Ortsumgehungen Neumark und Treuen. Der Zusatzbeitrag für die gesetzliche Krankenversicherung soll auch über den Jahreswechsel stabil bleiben. Das hat Bundesgesundheitsminister Linnemann am Abend bekannt gegeben. Er beruft sich auf den Schätzerkreis, der vorher darüber beraten hat, und der empfiehlt für 2027 einen durchschnittlichen Beitragssatz von 2,9%, wie auch schon in diesem Jahr. In Berlin sind Linke, Grüne und SPD auf dem Weg zu einer möglichen Regierungsbildung einen Schritt weiter. Die 3 Parteien haben sich darauf verständigt, an ihrer gemeinsamen Erklärung gegen Antisemitismus festzuhalten. Das sagte der SPD-Landesvorsitzende Steffen Krach im RBB. David Riemer berichtet aus Berlin.
2: Die Vereinbarung soll auch in einen möglichen Koalitionsvertrag aufgenommen werden. Damit sind die Missverständnisse zwischen den Parteien ausgeräumt. Die Sondierungsgespräche sollen noch heute weitergehen. Linke, Grüne und SPD hatten vereinbart, wie sie im Falle einer Regierungszusammenarbeit mit antisemitischen Vorfällen in der Linkspartei umgehen wollen. Vorgesehen sind auch Sanktionen bis hin zum Fraktionsausschluss.
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5: Einen schönen guten Morgen. So langsam fängt es an zu dämmern, in einer halben Stunde dann Sonnenaufgang und das wird heute auch ein sonniger Donnerstag. Allerdings starten wir erst mit Nebel oder Hochnebel, die lösen sich dann aber relativ schnell auf und wir bekommen heute Topwerte um 18 Grad. Morgen auch jede Menge Sonne, am Freitag erst am Nachmittag wieder ein paar mehr Wolken, Höchsttemperaturen morgen um die 20 Grad. Schauen wir auf die Straßen. A4 Prag Richtung Chemnitz zwischen dem Dreieck Dresden-West und Wilsdruf eine Tagesbaustelle von um 7, also geht gleich los, bis um 2 heute. Dann A17 Prag Richtung Dresden zwischen Baretal und Pirna ebenfalls eine Tagesbaustelle. Und Blitze aktuell B6 Lonnewitz Richtung Riesa. Und wenn Sie mehr entdecken, bitte kostenlos anrufen 03x800 und die 4 oder gern über WhatsApp melden. Die Nummer dafür steht bei uns im Netz. Dankeschön und kommen Sie gut an.
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9: Zeig mir deine Hände sofort!
10: Aber das ist ja eklig.
11: Und was jetzt?
12: Hände waschen muss sein jedes Kind. Ja. Hände waschen, bis sie sauber sind.
5: Das ist mein Tag heute. Heute ist Welttag des Händewaschens. Ich liebe Händewaschen. Wir machen uns auf den Weg zusammen in diesen 15. Oktober. Jetzt mit Sonique und Sky. Und ich freue mich, dass Sie mit dabei sind. 5 Minuten noch, dann ist es um 7. Schönen guten Morgen.
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0: Danke, Patrick Kelly. Nächstes Jahr zum Sommer Open Air bei uns im Freistaat bei den Filmnächten am Elbufer in Dresden. Jetzt ist es 7:05. Wunderschönen guten Morgen, André und die Morgenmädels. Hier kurzer Rückblick auf gestern Abend auf die Champions League. Die Norweger machen den Bundesligisten in der Champions League das Leben schwer. Am Dienstag hat der Viking Stavanger mit einem 3:3 einen Punkt gegen die Bayern geholt. Für Dortmund gab es nördlich des Polarkreises gar nichts Zählbares. Jens Umbreit.
1: Richtig, die mussten sich gegen Bodø Glimt mit 0:1 geschlagen geben. Der BVB fand dort kaum ins Spiel. Kraftlos, ideenlos. Dazu wieder Kunstrasen, wie tags zuvor bei den Bayern in Stavanger. Die Norweger waren mutiger und bissiger. Das Tor fiel kurz nach der Pause. Svirvold nahm den Ball direkt und traf ins rechte Eck. Niko Kovac, der BVB-Trainer, wechselte dann gleich vierfach. Das brachte zwar Druck und auch einige Chancen, aber kein Tor mehr. Für Dortmund ist es die vierte Auswärtsniederlage in Folge in der Königsklasse und ein herber Rückschlag. Stuttgart machte es viel besser. Die gewannen mit 3:0 in Bratislava. Dennis Undav, Ermedin Demirovic und ein Eigentor der Slowaken waren für diesen klaren Sieg verantwortlich. Der Rasen in der slowakischen Hauptstadt eine Katastrophe. Da war kaum Grün zu erkennen. Schuld war Enrique Iglesias. Der hatte dort Ende September ein Konzert gegeben. Ja, und dieses Konzert hat der Rasen offenbar nicht gut überstanden. Für den VfB stehen nach 2 Spieltagen 6 Punkte

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4: Mit Tina Wonowski. Seit über einer Woche hält ein Ölfilm auf der Zwickauer Mulde die Feuerwehr auf Trab. Bislang ist unklar, um welche Substanz es sich handelt und wo sie herkommt. In Krossen und Keinsdorf wurden Ölsperren errichtet. In Zwickau werden demnächst Straßenwärter für alle 10 Landkreise in Sachsen ausgebildet. Als letzter kommt nächstes Jahr noch der Kreis Sächsische Schweiz-Osterzgebirge dazu. Hartes Pflaster Landstraße, so lautet eine Kampagne des Deutschen Verkehrssicherheitsrats, an der sich jetzt auch der Vogt-Landkreis beteiligt. Mit Plakaten wird auf typische Gefahrensituationen auf Landstraßen hingewiesen. Linke, Grüne und SPD sind auf dem Weg zu einer möglichen Regierungsbildung in Berlin einen Schritt weiter. Die drei Parteien haben sich darauf verständigt, an ihrer gemeinsamen Erklärung gegen Antisemitismus festzuhalten. Und in der Champions League hat Borussia Dortmund bei Bodø/Glimt mit 0:1 verloren.

0: Besser lief es für Stuttgart. Der VfB hat mit 3:0 bei Slovan Bratislava gewonnen.
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3: Einen schönen guten Morgen. Dieser Donnerstag geht in einigen Regionen des Freistaats mit dichtem Nebel los. Der löst sich dann aber relativ schnell auf und dann setzt sich überall die Sonne durch. Dazu gibt's heute Höchsttemperaturen um 18 Grad. Morgen ein sonniger Freitag, am Nachmittag ein paar Wolken, es bleibt aber trocken und es wird noch ein bisschen wärmer. Morgen die Höchsttemperaturen um 20 Grad. Schaut mal auf die Straßen A17 Prag Richtung Dresden zwischen Baretal und Pirna, eine Tagesbaustelle. Da ist nur eine Spur frei bis heute 17:30. Vorsicht auf der A72 Chemnitz Richtung Hof. In der Auffahrt Chemnitz-Rottlofen liegen gebliebenes Fahrzeug. Und Blitze aktuell auf der B6 in Lonnewitz Richtung Riesa. Und wenn Sie mehr entdecken unterwegs, dann bitte kostenlos anrufen 03x800 und die 4 oder gerne über WhatsApp melden. Die Nummer steht auf unserer Website. Dankeschön und kommen Sie gut an.
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5: So, bevor wir anfangen können, müssen wir noch einen Mikrofontest machen. 1, 2.
6: Ah, es funktioniert.
7: Das ist schön. Das ist wunderschön.
3: Dann sind wir bereit für diesen Donnerstag, für diesen 15. Oktober. Wir liefern gleich die Ferientipps für die Ferienkids. Davor liefern wir, wie versprochen, Samba und Undressed. Und es ist genau 7 Minuten vor 7:30. Schön, dass Sie mit dabei sind. Guten Morgen.

0: Temper City und Self-Aware ist frisch auf unserer Playlist um 7:58. Guten Morgen.
1: Boah, da ist was los.
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3: Heute soll es ja trocken bleiben. Fragt doch mal eure Eltern, ob sie mit euch in den Tierpark Hirschfeld fahren. Dort leben etwa 500 Tiere. Im Emu-Gehege könnt ihr nicht nur die Laufvögel, sondern auch die niedlichen Kängurus aus nächster Nähe beobachten. Es gibt auch mehrere Streichelgehege mit Schweinchen oder Ziegen. Außerdem lohnt es sich, den Aussichtsturm am Wiesentgehege zu besteigen, denn dort habt ihr den besten Blick auf die Tiere. Geöffnet ist von 9 bis 17 Uhr. Das Familienticket kostet 23 Euro.
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0: Es gibt relativ viel Sonne heute bei bis zu 18 Grad. A4 Erfurt Richtung Chemnitz zwischen Rüdersdorf und Gera Langenberg. Defekter Bus auf der Standspur. A13 Berlin Richtung Dresden zwischen Karlau und Bronco ist die rechte Spur gesperrt. Und A72 Chemnitz Richtung Hof in der Auffahrt Chemnitz-Rottlof liegen gebliebenes Fahrzeug. Aktuelle Blitze A38 Richtung Göttingen am Dreieck Partenauer auf der Brücke, in Ullersdorf Richtung Bühlauer Straße und Dresden-Hansa-Straße stadteinwärts zwischen den beiden Tankstellen wartet der Superblitzer.
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0: Donnerstag, 15. Oktober. Schönen guten Morgen, 7:45. An allen Bahnhöfen in Deutschland gilt ab heute ein Alkoholverbot. Wir informieren Sie gleich über alles Wichtige von hier aus Deutschland und der Welt in unseren Nachrichten um 7:50.
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19: Mit Tina Wojnowski. Guten Morgen. In Zwickau werden aktuell Straßenwärter für 9 Landkreise ausgebildet und für die Autobahn GmbH. Demnächst wächst das Einzugsgebiet nochmal. Gerd Friedrich berichtet.
20: Im neuen Jahr kommt noch der Kreis Sächsische Schweiz Osterzgebirge dazu. Damit sind alle 10 Kreise von Sachsen mit im Boot. Das sichert den Standort in der Nähe der früheren Paracelsus-Klinik, zu dem auch das Ausbildungszentrum für den praktischen Teil gehört. Pro Jahrgang gibt es in Zwickau für den Beruf des Straßenwärters 2 Landesfachklassen mit jeweils knapp 20 Lehrlingen. Den Auswärtigen steht ein Wohnheim in Eckersbach zur Verfügung.
19: Die Sparkasse Zwickau stellt ihr Angebot für Privatkunden um. Statt bisher 3 fester Kontomodelle gibt es ab sofort ein einheitliches Grundkonto. Es ist ab

0: 2,95 € pro Monat erhältlich und lässt sich durch zusätzliche Leistungen an die eigenen Bedürfnisse anpassen. Darüber wurden die Kunden jetzt schriftlich informiert. In dem Schreiben gibt der Vorstand auch eine Standortgarantie für die bestehenden Geschäftsstellen in der Region. Sachsens Infrastrukturministerin ruft Veranstalter von Lichterfahrten dazu auf, ihre Veranstaltungen für die Adventszeit frühzeitig anzumelden. Die Genehmigung muss spätestens 4 Wochen vor der geplanten Fahrt bei der zuständigen Straßenverkehrsbehörde beantragt werden. Für die zusätzliche Fahrzeugbeleuchtung ist eine weitere Ausnahmegenehmigung erforderlich, die mindestens 2 Wochen vorher beantragt werden soll. Der Bundestag will die größte Notfallreform seit Jahren beschließen. Leichte Fälle sollen künftig gar nicht erst in den Notaufnahmen landen. Wer wirklich dringend Hilfe benötigt, soll dafür schneller drankommen. Tanja Wagner berichtet.
1: Stundenlang mit Schmerzen in der Notaufnahme sitzen, das soll es nicht mehr geben, verspricht Gesundheitsminister Lindemann. Wer in die Rettungsstelle gehört und wer nicht, soll künftig verstärkt schon vorab von Ärzten und Leitstellen entschieden werden, per digitaler oder telefonischer Ersteinschätzung. Ist es akut, kommt der Rettungswagen. Ist der Fall weniger dringend, reiche auch eine Arztpraxis.
0: Gebrauchter Champions-League-Abend für Borussia Dortmund. Auf ungewohntem Kunstrasen kassierte der BVB eine 0:1-Niederlage beim norwegischen Favoritenschreck Bodø Glimt. Der VfB Stuttgart hat seine Auswärtsaufgabe dagegen souverän gelöst und tritt mit einem 3:0 gegen Slovan Bratislava die Heimreise an.
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4: Einen schönen guten Morgen. Hier und da kann noch ein bisschen Nebel rumhängen. Ansonsten setzt sich dann immer mehr die Sonne durch. Erst am Nachmittag sind ein paar Wolken unterwegs. Die Höchsttemperaturen heute um 18 Grad. Morgen auch jede Menge Sonne. Auch morgen am Nachmittag ein paar Wolken. Und es wird etwas wärmer morgen. Höchsttemperaturen um 20 Grad. Das Wochenende sieht auch freundlich aus. Temperaturen dann knapp unter 20 Grad. Schauen wir auf die Straßen. Grüße ins Auto, Grüße in den LKW. A13 Berlin Richtung Dresden. Zwischen Karlau und Bronco ist die rechte Spur gesperrt. Grünpflegearbeiten heute bis um 3. A17 Prag Richtung Dresden. Zwischen Baretal und Pirna eine Tagesbaustelle. Da ist nur eine Spur frei. Und A72 Chemnitz Richtung Hof. In der Auffahrt Chemnitz-Rottluff ein liegengebliebenes Fahrzeug. Blitze haben wir auf der A38 Richtung Göttingen am Dreieck Partenaue auf der Brücke. In Ullersdorf Richtung Bülauer Straße. Und Dresden Hansastraße stadteinwärts zwischen den beiden Tankstellen steht der Superblitzer. Wenn Sie mehr entdecken, bitte kostenlos anrufen 03x800 und die 4. Dankeschön und kommen Sie gut an.
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0: Ich bin entzückt.
1: Ich bin ebenso entzückt. Schön, dass Sie mit dabei sind. Schön, dass Sie sich fürs Lieblingsradio entschieden haben. Sie sind genau richtig bei uns. Wir haben gleich die wunderbare Leonie dabei mit Don't Worry und starten jetzt mit David Guetta und Sia um 8:05. Guten Morgen.
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und Bradley Cooper. Hello am Donnerstagmorgen bei André und die Morgenmädels. Es ist 8:04. Die Rolling Stones bringen Ende November eine Deluxe-Version ihres aktuellen Albums mit 5 neuen Songs raus. Damit sind die Stones so ein bisschen wie so ein Matratzen-Discounter, oder? Eigentlich ist seit 20 Jahren Räumungsverkauf, aber irgendwie kommt auch immer wieder eine neue Lieferung.

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2: Mit Tina Warnowski. In Zwickau werden demnächst Straßenwärter für alle 10 Landkreise in Sachsen ausgebildet. Als letzter kommt nächstes Jahr noch der Kreis Sächsische Schweiz-Osterzgebirge dazu. Die Sparkasse Zwickau stellt ihr Angebot für Privatkunden um. Statt bisher 3 fester Kontomodelle gibt es ab sofort ein einheitliches Grundkonto. Es lässt sich durch zusätzliche Leistungen an die eigenen Bedürfnisse anpassen. Sachsens Infrastrukturministerium ruft Veranstalter von Lichterfahrten dazu auf, ihre Events für die Adventszeit frühzeitig anzumelden. Die Genehmigung muss spätestens 4 Wochen vor der Fahrt beantragt werden. Die Zusatzbeiträge zur gesetzlichen Krankenkasse sollen im kommenden Jahr stabil bleiben. Das hat Gesundheitsminister Linnemann auf Grundlage einer Finanzprognose mitgeteilt. Und in Brüssel treffen sich heute und morgen die Staats- und Regierungschefs der EU. Ein Hauptthema: der Umgang mit billigen Importen aus China und mögliche Schutzmaßnahmen für die eigene Industrie.
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1: Mancherorts starten wir heute Morgen hier bei uns in Zwickau Stadt und Land noch mit Nebel oder Hochnebel, aber später wird es richtig schön. Oft scheint die Sonne, es gibt ein paar harmlose Wolken und es bleibt trocken bei maximal 17 Grad. Morgen genauso schön, am Nachmittag ein bisschen wolkiger, aber es geht rauf auf bis zu 19 Grad. Der Samstag ist dann auch sehr freundlich, später bewölkt bei maximal 15 Grad. Schauen wir noch schnell auf die Straßen, da ist es recht ruhig. Wir haben aktuell keine größeren Stau- und Störungsmeldungen. Allen unterwegs eine gute Fahrt. Falls Sie doch was entdecken, dann bitte kurz hier anrufen, kostenlos über die 03x800 und die 4 oder kurze Nachricht per WhatsApp. Die Nummer dafür gibt's auf radiozwickau.de.
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4: Guten Morgen, hi hi.
5: Wenn Sie möchten, nehmen Sie sich ruhig einen Kaffee.
6: Danke.
4: Oh ja, Kaffee ist es eine richtig gute Idee und dazu gibt es jetzt noch Miles Smith auf die Ohren mit Nice to Meet You. Um genau 7 Minuten vor 8:30 haben Sie einen schönen Donnerstag mit uns. Guten Morgen.

0: Hier sind Ihre Wachmacher am Donnerstag, André und die Morgenmädels. Es ist ganz genau 9:30 und jetzt gibt's hier ein bisschen Frühsport bei uns. Wir gucken nochmal auf die Champions League von gestern Abend zurück. Die Norweger machen den Bundesligisten in der Champions League das Leben schwer. Am Dienstag hat ja Viking Stavanger mit einem 3:3 einen Punkt gegen die Bayern geholt. Für Dortmund gab es nördlich des Polarkreises gar nichts Zählbares, Jens Umbreit.
1: Richtig, die mussten sich gegen Bodø/Glimt mit 0:1 geschlagen geben. Der BVB fand dort kaum ins Spiel, kraftlos, ideenlos. Dazu wieder Kunstrasen, wie tags zuvor bei den Bayern in Stavanger. Die Norweger waren mutiger und bissiger. Das Tor fiel kurz nach der Pause. Svirvold nahm den Ball direkt und traf ins rechte Eck. Niko Kovac, der BVB-Trainer, wechselte dann gleich vierfach. Das brachte zwar Druck und auch einige Chancen, aber kein Tor mehr. Für Dortmund ist es die vierte Auswärtsniederlage in Folge in der Königsklasse und ein herber Rückschlag. Stuttgart machte es viel besser. Die gewannen mit 3:0 in Bratislava. Dennis Undav, Ermedin Demirovic und ein Eigentor der Slowaken waren für diesen klaren Sieg verantwortlich. Der Rasen in der slowakischen Hauptstadt eine Katastrophe. Da war kaum Grün zu erkennen. Schuld war Enrique Iglesias. Der hatte dort Ende September ein Konzert gegeben. Ja, und dieses Konzert hat der Rasen offenbar nicht gut überstanden. Für den VfB stehen nach 2 Spieltagen 6 Punkte zu Buche. Und damit ist man bereits auf einem guten Weg in Richtung K.O.-Runde.
0: Dankeschön für diese Zusammenfassung, Jens Umbreit.
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0: so schön. Save My Love von Kygo, Khalid und Griffin am Donnerstagmorgen um 6:30.
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3: Heute früh kann es vereinzelt noch Nebel oder auch Hochnebel geben. Später wird es dann richtig schön mit viel Sonnenschein und ein paar Wolken. Es bleibt bis zum Abend trocken und das bei maximal 17 bis 18 Grad. Morgen geht es dann sogar rauf bis auf 20 Grad. Schauen wir noch schnell auf die Straßen. Da ist es noch relativ ruhig. Der übliche Morgen-Berufsverkehr. Gute Fahrt.
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0: Wunderschönen guten Morgen. 8:45. Umweltschützer suchen gerade den Vogel des Jahres, der stärker ins Bewusstsein gerückt und geschützt werden soll. Bis um 11 kann jeder von uns noch über die 5 Kandidatenvögel abstimmen. Und wir haben gleich alle Themen dieses Tages für Sie in unsere Nachrichten um 8:50.
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14: Mit Tina Warnowski. Guten Morgen. Seit über einer Woche hält ein Ölfilm auf der Zwickauer Mulde die Feuerwehr auf Trab. Frederik Seifert berichtet.
15: Ja, in Krossen und Keinsdorf wurden Ölsperren errichtet, um die Substanz mit Bindemitteln aufzunehmen. Nach wie vor ist unklar, um welche Flüssigkeit es sich handelt und wo sie herkommt. Das Umweltamt hat entsprechende Laborproben veranlasst. Mit Ergebnissen wird jedoch erst in den kommenden Tagen gerechnet. Eine akute Gefahr für die Bevölkerung bestand laut Behördenangaben zu keiner Zeit. Die Feuerwehr ist vor Ort, um die Sperren zu sichern und Treibgut zu entfernen.
14: In der Nähe der früheren Paracelsus-Klinik werden Straßenwärter ausgebildet, bisher für 9 Landkreise und für die Autobahn GmbH. Im neuen Jahr kommt noch der Kreis Sächsische Schweiz-Osterzgebirge dazu, als letzter der 10 Landkreise in Sachsen. Nach dem Beschluss des Kreistages darf jetzt der Landrat die entsprechende Vereinbarung abschließen. Hartes Pflaster Landstraße, so lautet eine Kampagne des Deutschen Verkehrssicherheitsrats, an der sich jetzt auch der Vogtlandkreis beteiligt. Auf 4 verschiedenen Plakatmotiven wird auf typische Gefahrensituationen im Straßenverkehr auf Landstraßen hingewiesen, wie Wildwechsel, unangepasste Geschwindigkeit bei Motorrädern oder Abstandsregeln. Die Plakatwände werden in diesen Tagen aufgestellt, zum Beispiel an den Ortsumgehungen Neumarkt.

0: und Treuen. Der Zusatzbeitrag für die gesetzliche Krankenversicherung soll auch über den Jahreswechsel stabil bleiben. Das hat Bundesgesundheitsminister Linnemann am Abend bekannt gegeben. Er beruft sich auf den Schätzerkreis, der vorher darüber beraten hat, und der empfiehlt für 2027 einen durchschnittlichen Beitragssatz von 2,9%, wie auch schon in diesem Jahr. In Berlin sind Linke, Grüne und SPD auf dem Weg zu einer möglichen Regierungsbildung einen Schritt weiter. Die drei Parteien haben sich darauf verständigt, an ihrer gemeinsamen Erklärung gegen Antisemitismus festzuhalten. Das sagte der SPD-Landesvorsitzende Steffen Krach im RBB. David Riemer berichtet aus Berlin.
1: Die Vereinbarung soll auch in einen möglichen Koalitionsvertrag aufgenommen werden. Damit sind die Missverständnisse zwischen den Parteien ausgeräumt. Die Sondierungsgespräche sollen noch heute weitergehen. Linke, Grüne und SPD hatten vereinbart, wie sie im Falle einer Regierungszusammenarbeit mit antisemitischen Vorfällen in der Linkspartei umgehen wollen. Vorgesehen sind auch Sanktionen bis hin zum Fraktionsausschluss.
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4: Mancherorts starten wir heute Morgen hier bei uns in Zwickau Stadt und Land noch mit Nebel oder Hochnebel, aber später wird es richtig schön. Oft scheint die Sonne, es gibt ein paar harmlose Wolken und es bleibt trocken bei maximal 17 Grad. Morgen genauso schön, am Nachmittag ein bisschen wolkiger, aber es geht rauf auf bis zu 19 Grad. Der Samstag ist dann auch sehr freundlich, später bewölkt bei maximal 15 Grad. Schauen wir noch schnell auf die Straßen, da ist es recht ruhig. Wir haben aktuell keine größeren Stau- und Störungsmeldungen. Allen unterwegs eine gute Fahrt. Falls Sie doch was entdecken, dann bitte kurz hier anrufen. Kostenlos über die 03x800 und die 4 oder kurze Nachricht per WhatsApp. Die Nummer dafür gibt's auf radiozwickau.de.
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5: Zeig mir deine Hände sofort!
6: Aber das ist ja eklig.
7: Und was jetzt?
8: Hände waschen muss sein jedes Kind. Hände waschen, bis sie sauber sind.
9: Ja, das ist mein Lieblingstag heute, der Welttag des Händewaschens. Der erinnert uns daran, wie wichtig regelmäßiges und gründliches Händewaschen ist. Laut WHO werden nämlich rund 80% aller Infektionskrankheiten über die Hände übertragen. Ich gehe dann, glaube ich, mal Hände waschen.
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0: Es ist 9:05. Schönen guten Morgen. Zwei Gefahrenmeldungen von unserem Verkehrsdienst. A9 Nürnberg Richtung Leipzig zwischen Eisenberg und Reußig. Defektes Fahrzeug auf der rechten Spur. Und A17 Dresden Richtung Prag zwischen dem Rastplatz am Nötnitzgrund und Dresden-Prohlis. Spanngurte auf der Autobahn. Vorsicht.
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3: Heute soll es ja trocken bleiben. Fragt doch mal eure Eltern, ob sie mit euch in den Tierpark Hirschfeld fahren. Dort leben etwa 500 Tiere. Im Emu-Gehege könnt ihr nicht nur die Laufvögel, sondern auch die niedlichen Kängurus aus nächster Nähe beobachten. Es gibt auch mehrere Streichelgehege mit Schweinchen oder Ziegen. Außerdem lohnt es sich, den Aussichtsturm am Wiesentgehege zu besteigen, denn dort habt ihr den besten Blick auf die Tiere. Geöffnet ist von 9 bis 17 Uhr. Das Familienticket kostet 23 Euro.
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1: mit Tina Bonowski. Seit über einer Woche hält ein Ölfilm auf der Zwickauer Mulde die Feuerwehr auf Trab. Bislang ist unklar, um welche Substanz es sich handelt und wo sie herkommt. In Krossen und Keinsdorf wurden Ölsperren errichtet. In Zwickau werden demnächst Straßenwärter für alle 10 Landkreise in Sachsen ausgebildet. Als letzter kommt nächstes Jahr noch der Kreis Sächsische Schweiz-Osterzgebirge dazu. Hartes Pflaster Landstraße, so lautet eine Kampagne des Deutschen Verkehrssicherheitsrats, an der sich jetzt auch der Vogtlandkreis beteiligt. Mit Plakaten wird auf typische Gefahrensituationen auf Landstraßen hingewiesen. Linke, Grüne und SPD sind auf dem Weg zu einer möglichen Regierungsbildung in Berlin einen Schritt weiter. Die drei Parteien haben sich darauf verständigt, an ihrer gemeinsamen Erklärung gegen Antisemitismus festzuhalten. Und in der Champions League hat Borussia Dortmund bei Bodø Glimt mit 0:1 verloren. Besser lief es für Stuttgart. Der VfB hat mit 3:0 bei Slovan Bratislava gewonnen.
0: 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Die nächsten Nachrichten in einer halben Stunde. 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
3: Mancherorts starten wir heute Morgen hier bei uns in Zwickau Stadt und Land noch mit Nebel oder Hochnebel, aber später wird es richtig schön. Oft scheint die Sonne, es gibt ein paar harmlose Wolken und es bleibt trocken bei maximal 17 Grad. Morgen genauso schön, am Nachmittag ein bisschen wolkiger, aber es geht rauf auf bis zu 19 Grad. Der Samstag ist dann auch sehr freundlich, später bewölkt bei maximal 15 Grad. Schauen wir noch schnell auf die Straßen. Da ist es recht ruhig. Wir haben aktuell keine größeren Stau- und Störungsmeldungen. Allen unterwegs eine gute Fahrt. Falls Sie doch was entdecken, dann bitte kurz hier anrufen. Kostenlos über die 03x800 und die 4 oder kurze Nachricht per WhatsApp. Die Nummer dafür gibt's auf radiozwickau.de.
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6: So, bevor wir anfangen können, müssen wir noch einen Mikrofontest machen. 1, 2.
7: Da. Ah, es funktioniert.
8: Das ist schön. Das ist wunderschön.
9: Das ist vor allem wunderschön, dass Sie mit dabei sind. Und ich freue mich gleich auf 9.28 Uhr, also in 3 Minuten. Das wird wunderschön. Einer der besten 90er überhaupt geht da nämlich auf Sendung. Die Backstreet Boys mit Larger Than Life. Davor genießen wir noch 3 Minuten Joe mit End of Beginning. Jetzt ist es nämlich 5 Minuten vor 9:30. Schönen guten Morgen.
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1: Die Clara Schumann Philharmoniker laden heute Abend zum zweiten philharmonischen Konzert in die neue Welt ein. Unter dem Titel A Wee Bit Different steht musikalisch Großbritannien im Mittelpunkt. Auf dem Programm stehen unter anderem selten gespielte Werke von Frederick Delius und der Komponistin Etil Smith. Auch die gefeierte schottische Sinfonie von Bartholdy wird zu hören sein. Am Dirigentenpult steht Markus L. Frank, der Chefdirigent der Anhaltinischen Philharmonie Dessau. 19.30 Uhr beginnt das Konzert, es gibt noch Restkarten.
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ganz frisch auf unserer Playlist dabei. Aktuelle Single von Harry Styles, American Girls, die ist richtig schön geworden. Hier macht jetzt Andrea Krüger weiter. Ich bin Marcel Wenzke, wünsche Ihnen einen ganz schönen Donnerstag. Tschüss.

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13: Mit Tina Wanowski. Guten Tag. Bei einem Unfall in Neuplanitz ist gestern ein Autofahrer verletzt worden. Laut Polizei hatte ihm ein 81-jähriger VW-Fahrer beim Linksabbiegen von der Neuplanitzer Straße die Vorfahrt genommen. Bei dem Zusammenstoß erlitt der 50-jährige leichte Verletzungen. Der VW kam erst an einem Verkehrsschild zum Stehen. Beide Autos mussten abgeschleppt werden. Der Sachschaden wird auf 25.000 Euro geschätzt. Die Sparkasse Zwickau stellt ihr Angebot für Privatkunden um. Statt bisher 3 fester Kontomodelle gibt es ab sofort ein einheitliches Grundkonto, wie Oliver Heinze berichtet.
14: Das Basiskonto ist ab 2,95 Euro pro Monat erhältlich und lässt sich durch zusätzliche Leistungen wie Debit- oder Kreditkarten an die eigenen Bedürfnisse anpassen. Um den Kunden die Entscheidung zu erleichtern, hat die Sparkasse individuelle Vorschläge basierend auf den bisherigen Nutzungsgewohnheiten verschickt. Darin gibt der Vorstand auch eine Standortgarantie für die bestehenden Geschäftsstellen in der Region.
13: Im Bundestag werden heute mehrere Gesetze der schwarz-roten Koalition abschließend beraten, unter anderem zur geplanten Erhöhung der Tabaksteuer. Der Gesetzentwurf sieht eine regelmäßige Erhöhung der Steuer auf Tabakprodukte über einen Zeitraum von 4 Jahren vor. Auf der Tagesordnung steht auch die abschließende Beratung eines Gesetzes zur digitalen Identität. Die Zusatzbeiträge zur gesetzlichen Krankenkasse sollen im kommenden Jahr stabil bleiben. Das hat Gesundheitsminister Lindemann auf Grundlage einer Finanzprognose mitgeteilt. Thomas Bremser berichtet.
15: Der Schätzerkreis hat errechnet, im Schnitt können die Zusatzbeiträge so bleiben, wie sie aktuell sind, bei 2,9%. Die tatsächlichen Beiträge legt aber jede Krankenkasse selbst fest. Die Schätzung ist auch ein Realitätscheck gewesen für die Bundesregierung, denn die will ja mit ihrem Sparpaket verhindern, dass die Beiträge steigen.
13: Anlässlich des 100. Jubiläums des Sachsenrings im nächsten Jahr sind erstmals historische Dokumente zur Geschichte der Rennstrecke für alle online einsehbar. Dabei handelt es sich zum Beispiel um alte Programmhefte und Plakate. Die Originale wurden vom ADAC und der Landesbibliothek in Dresden digitalisiert. Das Material gibt Einblicke in die Entwicklung des Motorsports auf dem Sachsenring von den Ursprüngen 1907.

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3: Wettermäßig wird's heute richtig schön hier bei uns in Zwickau, Stadt und Land. Viel Sonne, ein paar harmlose Wolken, kein Regen und das bei bis zu 17 Grad. Morgen auch erstmal freundlich, später ein paar mehr Wolken und noch ein bisschen wärmer bei bis zu 19 Grad. Der Samstag ist dann wechselhaft mit Temperaturen so um die 15 Grad. Schauen wir schnell auf die Straßen. Aktuell keine größeren Staumeldungen, aber geblitzt wird in Merane, Hohe Straße Richtung Kreisverkehr und eine Abstandsmessung auf der A72 Zwickau Richtung Chemnitz zwischen Zwickau Ost und Hartenstein. Staus und Blitzer melden Sie uns kostenlos über die 03x800 und die 4 oder kurze Nachricht per WhatsApp. Die Nummer dazu steht bei uns im Netz auf radiozwickau.de.
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6: Hola und hallo zusammen. Dann knipsen wir mal den Vormittagsmodus an. Viel Spaß am Urlaubstag, viel Spaß im Job mit den Lieblingskollegen und viel Musik in der Hithalbenstunde. Gleich mit einem wunderbaren Song von U2 und Mary G. Blige. Und hier kommt Kamrat, Be Mine.
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Cyrus Flowers. Und hier kommt jetzt eine echte Kämpferin, weil sie Megatalent zum Songschreiben hat, steckte sie in einem Vertrag fest, der es ihr nicht erlaubte, selbst ein Album zu veröffentlichen. Geschrieben hat sie für Beyoncé oder Rihanna und mitten im Social-Media-Post, der für echten Wirbel sorgte, zwang sie die Plattenfirma dann, den Vertrag aufzulösen. Gut gemacht, hier ist Ray, Where's My Husband?

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2: Wettermäßig wird's heute richtig schön hier bei uns in Zwickau, Stadt und Land. Viel Sonne, ein paar harmlose Wolken, kein Regen und das bei bis zu 17 Grad. Morgen auch erstmal freundlich, später ein paar mehr Wolken und noch ein bisschen wärmer bei bis zu 19 Grad. Der Samstag ist dann wechselhaft mit Temperaturen so um die 15 Grad. Schauen wir schnell auf die Straßen. Aktuell keine größeren Staumeldungen, aber geblitzt wird in Merane, Hohe Straße Richtung Kreisverkehr und eine Abstandsmessung auf der A72 Zwickau Richtung Chemnitz zwischen Zwickau Ost und Hartenstein. Staus und Blitzer melden Sie uns kostenlos über die 0 3x800 und die 4 oder kurze Nachricht per WhatsApp. Die Nummer dazu steht bei uns im Netz auf radiozwickau.de.
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4: Und jetzt weiter durch den Vormittag mit Purple Disco Machine. Hallo zusammen.

Schönen Donnerstag. Was würde man eigentlich ausgeben für ein echtes Sammlerstück vom Lieblingskünstler oder von seinem Herzensverein? In den USA ist ein Trikot von Basketballlegende Michael Jordan versteigert worden für

0: 14 Millionen Dollar. Jens Umbreit aus der Sportredaktion. Wer gibt denn bitte so viel Geld für ein Trikot aus und warum?
1: Andrea, in diesem Fall ein Immobilieninvestor aus Florida. Und der zahlt nicht etwa nur für den Stoff, sondern vor allem für einen Moment der Sportgeschichte. Denn das Trikot stammt aus dem zweiten Spiel der NBA-Finals von 1998 zwischen Chicago und den Utah Jazz. Rot und dann noch die Nummer 23. Für Jordan war es die letzte Saison bei den Bulls. Jene Spielzeit, die später die Dokumentation The Last Dance weltberühmt gemacht hat. Genau diese Trikots sind bei Sammlern das höchste, quasi die blaue Mauritius. Umgerechnet hat er also 12,5 Millionen Euro auf den Tisch des Hauses gelegt. Davon kannst du dir noch einige McRibs bestellen. Mehr wurde für ein Basketball-Erinnerungsstück noch nie bezahlt. Okay. Der absolute Rekord für ein Sporttrikot ist aber um einiges höher. Ein Shirt von Baseball-Legende Babe Ruth aus der World Series 1932 brachte vor 2 Jahren umgerechnet rund 21,6 Millionen Euro. Da fällt mir ein, ich habe ein Trikot von Dirk Nowitzki, Dallas Mavericks, Nummer 41, von ihm auch unterschrieben. Was das wohl wert ist, aber ich würde es eher nicht verkaufen.
0: Definitiv nicht, oder? Danke, Jens.

Zwei mit einem echten Händchen für gute Musik, Martin Garrix und Ed Sheeran mit Repeat It. Und es gibt so Songs, die sind echte Familienhymnen, oder? Eben die, die man zusammen richtig laut hört und durchs Wohnzimmer tanzt. Peter Fox ist bei uns so einer. Und hier kommt Haus am See.

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10: Vergangenen Samstag Platz 5, Taylor Swift. Die 4, Ujel. Platz 3 waren Tampa City. Auf der 2 DJ Goja. Und weiterhin Platz 1 Shakira.

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1: Mit Tina Warnowski. Guten Tag. In Neuplanitz musste am frühen Morgen gleich zweimal die Feuerwehr ausrücken. Laut Polizei brannten in der Maschlewski-Straße mehrere Mülltonnen. Kurz vor um 5 war eine Papiertonne in Brand geraten und hatte zwei weitere Tonnen sowie eine Hauswand beschädigt. Nur eine Stunde später brannte unweit davon eine weitere Tonne. Die Flammen konnten jeweils schnell gelöscht werden. Es entstand ein Sachschaden im dreistelligen Euro-Bereich. In Zwickau werden aktuell Straßenwärter für 9 Landkreise ausgebildet und für die Autobahn GmbH. Demnächst wächst das Einzugsgebiet nochmal. Gerd Friedrich berichtet.
2: Im neuen Jahr kommt noch der Kreis Sächsische Schweiz Osterzgebirge dazu. Damit sind alle 10 Kreise von Sachsen mit im Boot. Der Kreistag hat in diesen Tagen grünes Licht gegeben. Der Landrat darf die entsprechende Vereinbarung abschließen. Pro Jahrgang gibt es in Zwickau für den Beruf des Straßenwärters 2 Landesfachklassen mit jeweils knapp 20 Lehrlingen. Den Auswärtigen steht ein Wohnheim in Eckersbach zur Verfügung.
1: Er wollte mit einem geklauten Audi SQ8 nach Polen. In der Oberlausitz wurde der Autoschieber gestellt. Auf der A4 klickten die Handschellen. Der 35-jährige Pole stand unter Drogen. Er wird heute dem Haftrichter vorgeführt. Der 140.000 Euro teure Audi war in Mülheim an der Ruhr gestohlen worden. Auf der Autobahn in Dresden geriet das Fahrzeug ins Visier einer Polizeistreife. Kita-Träger machen aus Sicht der Leitungen zu oft Kompromisse, wenn es beim Personal um die Qualifikation geht. Das zeigt eine Umfrage für die Bertelsmann Stiftung. Von fast 4.800 Kita-Leitungskräften gab fast ein Viertel an, dass ausgeschriebene Stellen nicht dem Qualifikationsniveau entsprachen, das die Kita brauche. Ein Grund sei, dass das vorhandene Personal entlastet werden müsse. Wer raucht, muss voraussichtlich ab dem kommenden Jahr mehr Geld dafür ausgeben. Der Bundestag befasst sich heute mit einem Gesetzentwurf, wonach die Steuer auf Tabakprodukte angehoben werden soll. Diana Kramer berichtet.
3: Die Steuer auf Tabakprodukte soll nicht ad hoc, sondern über einen Zeitraum von 4 Jahren regelmäßig erhöht werden. Konkret heißt das, dass eine Schachtel Zigaretten ab dem kommenden Jahr etwa 8,80 Euro kosten wird und dann jedes Jahr teurer wird, bis 2030 dann auf knapp 12 Euro. Auch Tabak für Selbstdrehen, Wasserpfeifentabak und Liquids für E-Zigaretten sollen höher besteuert werden.
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5: Wettermäßig wird es heute richtig schön hier bei uns in Zwickau, Stadt und Land. Viel Sonne, ein paar harmlose Wolken, kein Regen und das bei bis zu 17 Grad. Morgen auch erstmal freundlich, später ein paar mehr Wolken und noch ein bisschen wärmer bei bis zu 19 Grad. Der Samstag ist dann wechselhaft mit Temperaturen so um die 15 Grad. Schauen wir noch schnell auf die Straßen. Aktuell rollt es keine größeren Staus, aber geblitzt wird in Meerane auf der Hohen Straße Richtung Kreisverkehr und wir haben eine Abstandsmessung auf der A72 zwischen Zwickau Ost und Hartenstein in Richtung Chemnitz. Staus oder auch Blitzer melden Sie uns kostenlos über die 03x800 und die 4 oder per WhatsApp. Die Nummer dafür gibt's auf radiozwickau.de.
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7: Schönen Donnerstag und kurze Erinnerung an mich und alle, die auch gerade den Schlüssel von der Nachbarin haben. Blumengießen nicht vergessen. Horror ist, wenn die einem vertrocknen. Brauchen wir jetzt nicht. Halloween ist noch ein bisschen hin.
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3: Wettermäßig wird es heute richtig schön hier bei uns in Zwickau Stadt und Land. Viel Sonne, ein paar harmlose Wolken, kein Regen und das bei bis zu 17 Grad. Morgen auch erstmal.

0: Schön hier bei uns in Zwickau, Stadt und Land. Viel Sonne, ein paar harmlose Wolken, kein Regen und das bei bis zu 17 Grad. Morgen auch erstmal freundlich, später ein paar mehr Wolken und noch ein bisschen wärmer bei bis zu 19 Grad. Der Samstag ist dann wechselhaft mit Temperaturen so um die 15 Grad. Schauen wir noch schnell auf die Straßen. Aktuell keine größeren Staus, aber Blitzer stehen in Merane, Hohe Straße Richtung Kreisverkehr und auf der S282 Ortsumfahrung Kirchberg am Abzweig nach Lauterhofen. Staus oder auch Blitzer, melden Sie uns kostenlos über die 03x800 und die 4 oder per WhatsApp. Die Nummer dafür gibt's bei uns im Netz auf radiozwickau.de.
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3: Jawohl, hier bei der Arbeit und ich wünsche einen schönen Donnerstag. Hallo. 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

0: Dino und White Flake, kurz vor halb zwölf.
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0: Matthias Zich moderiert bei uns den Reiseexpress am Sonntag. Matthias, wir hatten es gestern mit Wer wird Millionär? Deine Frau war ja auch mal im Studio bei Günther Jauch. Bis auf den Stuhl hat sie es nicht geschafft.
2: Nicht ganz, da war sie ein bisschen zu langsam gewesen, aber ist auch schon eine Weile her. Das war Anfang der 2000er, ich glaube 2001, 2002 so.
0: Oha.
2: Ja, das war wirklich angenehm, mal das mitzuerleben, wie das da funktioniert.
0: Und du hast ja auch immer noch einen Tipp. Du bist,
2: meistens so,
0: hast du es eigentlich nicht auch versucht?
2: Ich habe es noch nie versucht, mal da reinzukommen, auf keinen Fall. Aber immer, wenn ich keine Ahnung habe, sage ich, ziehe es richtig.
0: Kein Wunder, dass du bei uns hier der Quizkönig bist. Also C ist richtig und bei uns ist das Spielchen ein bisschen anders. Mhm. Jeden Sonntag geht's im Reiseexpress beim schnellsten Quiz hier bei uns im Radio um tolle Reisen. Und es geht diese Woche in den Harz.
2: Und zwar in den Westharz nach Braunlage in das Ahorn-Harz-Hotel. Da haben wir eine richtig schöne Geschichte für Sie, die Sie gewinnen können, nämlich einen Familienaufenthalt mit 4 Übernachtungen und eine ganz tolle Halbpension ist auch mit enthalten. Also Frühstück und ein schickes Abendessen.
0: Also alles ist organisiert. Die Praline liegt quasi auch schon auf dem Bett. Jetzt müssen Sie nur noch mitspielen. Sonntagvormittag bei Matthias Zich im Reiseexpress. Und ich drücke ganz, ganz sehr die Daumen, dass es klappt mit der Reise in den Harz. Hat idyllische Ecken, der Harz.
2: Auf alle Fälle. Und wir hören uns dann.

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12: Mit Tina Warnowski. Guten Tag. Die Polizei sucht nach der 14-jährigen Mia Jean H. aus Zwickau. Die Jugendliche wurde gestern Nachmittag in Oberplanitz zuletzt gesehen, als sie eine Bekannte verließ, um in die Stadt zu fahren. Seitdem fehlt von ihr jede Spur. Mia Jean ist 1,50 Meter groß und schlank. Sie hat schulterlange, dunkelblonde Haare. Zuletzt trug sie eine graue Jeans, eine schwarze Jacke, Adidas-Turnschuhe und einen schwarzen Nike-Rucksack. Hinweise nimmt jede Polizeidienststelle entgegen. Die Sparkasse Zwickau stellt ihr Angebot für Privatkunden um. Statt bisher 3 fester Kontomodelle gibt es ab sofort ein einheitliches Grundkonto, wie Oliver Heinze berichtet.
13: Das Basiskonto ist ab 2,95 Euro pro Monat erhältlich und lässt sich durch zusätzliche Leistungen wie Debit- oder Kreditkarten an die eigenen Bedürfnisse anpassen. Um den Kunden die Entscheidung zu erleichtern, hat die Sparkasse individuelle Vorschläge basierend auf den bisherigen Nutzungsgewohnheiten verschickt. Darin gibt der Vorstand auch eine Standortgarantie für die bestehenden Geschäftsstellen in der Region.
12: Im Bundestag werden heute mehrere Gesetze der schwarz-roten Koalition abschließend beraten, unter anderem zur geplanten Erhöhung der Tabaksteuer. Der Gesetzentwurf sieht eine regelmäßige Erhöhung der Steuer auf Tabakprodukte über einen Zeitraum von 4 Jahren vor. Die Zusatzbeiträge zur gesetzlichen Krankenkasse sollen im kommenden Jahr stabil bleiben. Das hat Gesundheitsminister Lindemann auf Grundlage einer Finanzprognose mitgeteilt. Thomas Bremser berichtet.
14: Der Schätzerkreis hat errechnet, im Schnitt können die Zusatzbeiträge so bleiben, wie sie aktuell sind, bei 2,9%. Die tatsächlichen Beiträge legt aber jede Krankenkasse selbst fest. Die Schätzung ist auch ein Realitätscheck gewesen für die Bundesregierung, denn die will ja mit ihrem Sparpaket verhindern, dass die Beiträge steigen.
12: Anlässlich des 100. Jubiläums des Sachsenrings im nächsten Jahr sind erstmals historische Dokumente zur Geschichte der Rennstrecke für alle online einsehbar. Dabei handelt es sich zum Beispiel um alte Programmhefte und Plakate. Die Originale wurden vom ADAC und der Landesbibliothek in Dresden digitalisiert. Das Material gibt Einblicke in die Entwicklung des Motorsports auf dem Sachsenring von den Ursprüngen 1927 bis in die Gegenwart.
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9: Wettermäßig wird's heute richtig schön hier bei uns in Zwickau, Stadt und Land. Viel Sonne, ein paar harmlose Wolken, kein Regen und das bei bis zu 17 Grad. Morgen auch erstmal freundlich, später ein paar mehr Wolken und noch ein bisschen wärmer bei bis zu 19 Grad. Der Samstag ist dann wechselhaft mit Temperaturen so um die 15 Grad. Schauen wir noch auf die Straßen. Bitte Vorsicht auf der A4 Chemnitz Richtung Erfurt. Zwischen Mirano und Schmölln Gegenstände auf der rechten Spur. Und wir haben einen aktuellen Blitzer auf der S282 Ortsumfahrung Kirchberg und zwar am Abzweig nach Lauterhofen. Staus und Blitzer melden Sie uns kostenlos über die 03x800 und die 4 oder per WhatsApp. Die Nummer gibt's auf radiozwickau.de.
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17: Korrekt, bei uns in der Kantine gibt's heute Vanillegrießbrei mit Pflaumenragout. Wäre bei mir Pflaumenkompott, aber super lecker. Schöne Mittagspause, jetzt wieder mit extra viel Musik. Mahlzeit.
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10: Wettermäßig wird's heute richtig schön hier bei uns in Zwickau, Stadt und Land. Viel Sonne, ein paar harmlose Wolken, kein Regen und das bei bis zu 17 Grad. Morgen auch erstmal freundlich, später ein paar mehr Wolken und noch ein bisschen wärmer bei bis zu 19 Grad. Der Samstag ist dann wechselhaft mit Temperaturen so um die 15 Grad. Schauen wir noch kurz auf die Straßen, da sieht's aktuell ganz gut aus. Keine größeren Staus und Störungsmeldungen. Allerdings wird noch geblitzt auf der S282 Ortsumfahrung Kirchberg am Abzweig nach Lauterhofen. Staus und Blitzer melden Sie uns kostenlos über die 03x800 und die 4 oder per WhatsApp. Die Nummer dafür gibt's auf radiozwickau.de. Allen unterwegs eine gute Fahrt.
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12: Jawohl, hier bei der Arbeit. Ich wünsche einen herrlichen Donnerstag. Hallo.

0: Natascha Bedingfield und Unwritten. Einen schönen Donnerstag.
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2: Queen-Fans kommen heute Abend im Ballhaus Neue Welt auf ihre Kosten. Die Tribute-Band Queen Alive aus Italien spielt ab 20 Uhr die größten Hits der Rockgiganten. Von We Will Rock You über We Are The Champions bis hin zu Bohemian Rhapsody. Und im alten Gasometer gastiert Thomas Rühmann, bekannt aus der Serie In aller Freundschaft mit seiner Band. Das Programm heißt Lebensreise und beginnt ebenfalls 20 Uhr.
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1: Olivia Rodrigo, Drop Dead.
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Neue Musik von Olivia Rodrigo und Drop Dead. Ihre Fans feiern das Comeback von Celine Dion in Paris. Morgen und Samstag steht sie nochmal auf der Bühne. Da sie das nach ihrer seltenen Krankheit Steve-Person-Syndrom, also Muskelsteifigkeit, wieder tun kann, was sie liebt, ist so unfassbar großartig. Auf der Bühne als Diva oder wenn sie mit ihren Fans auf der Straße tanzt oder hinter der Bühne mit ihren Pumps am Ohr telefoniert. Sie ist einfach umwerfend. Im Mai 27 steht sie wieder in Paris auf der Bühne und hier ist Celine Dion, I'm Alive.

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2: Mit Tina Warnowski. Guten Tag. In Neuplanitz musste am frühen Morgen gleich zweimal die Feuerwehr ausrücken. Laut Polizei brannten in der Maschlewski-Straße mehrere Mülltonnen. Kurz vor um 5 war eine Papiertonne in Brand geraten und hatte zwei weitere Tonnen sowie eine Hauswand beschädigt. Nur eine Stunde später brannte unweit davon eine weitere Tonne. Die Flammen konnten jeweils schnell gelöscht werden. Es entstand ein Sachschaden im dreistelligen Euro-Bereich. In Zwickau werden aktuell Straßenwärter für 9 Landkreise ausgebildet und für die Autobahn GmbH. Demnächst wächst das Einzugsgebiet nochmal. Gerd Friedrich berichtet.
3: Im neuen Jahr kommt noch der Kreis Sächsische Schweiz Osterzgebirge dazu. Damit sind alle 10 Kreise von Sachsen mit im Boot. Der Kreistag hat in diesen Tagen grünes Licht gegeben. Der Landrat darf die entsprechende Vereinbarung abschließen. Pro Jahrgang gibt es in Zwickau für den Beruf des Straßenwärters 2 Landesfachklassen mit jeweils knapp 20 Lehrlingen. Den Auswärtigen steht ein Wohnheim in Eckersbach zur Verfügung.
2: Er wollte mit einem geklauten Audi SQ8 nach Polen. In der Oberlausitz wurde der Autoschieber gestellt. Auf der A4 klickten die Handschellen. Der 35-jährige Pole stand unter Drogen. Er wird heute dem Haftrichter vorgeführt. Der 140.000 Euro teure Audi war in Mülheim an der Ruhr gestohlen worden. Auf der Autobahn in Dresden geriet das Fahrzeug ins Visier einer Polizeistreife. Kita-Träger machen aus Sicht der Leitungen zu oft Kompromisse, wenn es beim Personal um die Qualifikation geht. Das zeigt eine Umfrage für die Bertelsmann-Stiftung. Von fast 4.800

0: Laut Kita-Leitungskräften gab fast ein Viertel an, dass ausgeschriebene Stellen nicht dem Qualifikationsniveau entsprachen, das die Kita brauche. Ein Grund sei, dass das vorhandene Personal entlastet werden müsse. Wer raucht, muss voraussichtlich ab dem kommenden Jahr mehr Geld dafür ausgeben. Der Bundestag befasst sich heute mit einem Gesetzentwurf, wonach die Steuer auf Tabakprodukte angehoben werden soll. Diana Kramer berichtet.
1: Die Steuer auf Tabakprodukte soll nicht ad hoc, sondern über einen Zeitraum von 4 Jahren regelmäßig erhöht werden. Konkret heißt das, dass eine Schachtel Zigaretten ab dem kommenden Jahr etwa 8,80 Euro kosten wird und dann jedes Jahr teurer wird, bis 2030 dann auf knapp 12 Euro. Auch Tabak für Selbstdrehen, Wasserpfeifentabak und Liquids für E-Zigaretten sollen höher besteuert werden.
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4: Wettermäßig wird's heute richtig schön hier bei uns in Zwickau Stadt und Land. Viel Sonne, ein paar harmlose Wolken, kein Regen und das bei bis zu 17 Grad. Morgen auch erstmal freundlich, später ein paar mehr Wolken und noch ein bisschen wärmer bei bis zu 19 Grad. Der Samstag ist dann wechselhaft mit Temperaturen so um die 15 Grad. Schauen wir noch auf die Straßen. Aktuell keine größeren Staus hier bei uns. Allerdings wird geblitzt auf der S200. 82 Ortsumfahrung Kirchberg am Abzweig nach Lauterhofen. In Tossfeld stehen sie Richtung Treuen und in Netzschgau auf der Elsterberger Straße stadteinwärts. Staus oder auch Blitzer melden Sie uns kostenlos über die 03x800 und die 4 oder per WhatsApp. Die Nummer gibt es bei uns im Netz.
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5: Hallo zusammen und ich habe noch schnell eine Meldung, eine aktuelle von der A17 Dresden Richtung Prag an der Abfahrt Baratal, Reifenteil auf der Fahrbahn. Unbedingt dort vorsichtig machen. Jetzt haben wir alles zusammen, was wir wissen müssen heute Mittag. Also jetzt wieder extra viel Musik. Einen großartigen Tag wünsche ich.

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3: Mit einem freundlichen Sonne-Wolken-Mix geht es auch durch den Nachmittag hier bei uns in Zwickau. Die Höchsttemperaturen liegen heute bei 17 Grad. Morgen wird es ähnlich freundlich sein, am Nachmittag ein bisschen wolkiger, aber es wird schön mild bei bis zu

19 Grad. Der Samstag bringt dann wieder ein paar mehr Wolken bei maximal 15 Grad. Schauen wir auf die Straßen. Da ist in Chemnitz die Bornaer Straße in Höhe Leipziger Straße nach einem Unfall vollgesperrt. Und Blitzer stehen auf der S282 Ortsumfahrung Kirchberg am Abzweig nach Lauterhofen, in Tossfelde Richtung Treuen und in Netzschgau auf der Elsterberger Straße stadteinwärts. Staus oder auch Blitzer melden Sie uns kostenlos über die 03.

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3: Und hier kommt jetzt Vincent Weiss und Musik sein. Hallo zusammen.

0: Callum Scott und Whitney Houston, I Wanna Dance With Somebody. 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Was war das Museum früher mal? Welche Geschichte steckt hinter den kleinen, fast unscheinbaren Zeichen an Gebäuden? Oder welche Schätze schlummern bisher unentdeckt? In unserer Reihe Geschichte und Geschichten sind wir genau diesen Dingen hier bei uns auf der Spur und erzählen jede Woche eine neue spannende Story. Gleich heute Nachmittag bei meinem lieben Kollegen Axel Metz, dann Geschichte und Geschichten. Schönen Nachmittag jetzt mit Axel. Ciao.
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0: Du? 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
1: Mit Janis Müller. Guten Tag. Die Polizei bittet um Mithilfe bei der Suche nach Mia Gini H. aus Zwickau. Die 14-Jährige wurde gestern Nachmittag an der Lengenfelder Straße zuletzt gesehen, als sie in die Stadt fahren wollte. Seitdem ist ihr Aufenthaltsort unbekannt.
2: Mia Gini ist etwa 1,50 Meter groß, schlank und hat schulterlange dunkelblonde Haare. Sie trug eine graue Jeanshose, eine schwarze Jacke, Adidas-Turnschuhe und einen schwarzen Rucksack mit weißem Nike-Logo. Ein Foto von dem Mädchen haben wir auf unsere Homepage gestellt. Wenn Sie Hinweise zum Aufenthaltsort haben, melden Sie sich bitte beim Polizeirevier Zwickau oder bei jeder anderen Polizeidienststelle. Tina Wojnowski, Nachrichtenredaktion.
1: Bei einem Unfall in Neuplanitz ist ein 50-jähriger Autofahrer verletzt worden. Laut Polizei hatte ihm ein 81-jähriger VW-Fahrer beim Linksabbiegen von der Neuplanitzer Straße die Vorfahrt genommen. Bei dem Crash erlitt der 50-jährige Ford-Fahrer leichte Verletzungen. Der VW kam erst an einem Verkehrsschild zum Stehen. Beide Autos mussten abgeschleppt werden. Im Laufe des Nachmittags wird das nächste neue Teilstück der A72 freigegeben, der Abschnitt zwischen Röther und Zwenkau in Richtung Leipzig. Der Verkehr rollt dann einspurig in jede Richtung, während auf der anderen Seite wieder gebaut wird. Julia Grotian von der Autobahngesellschaft erklärt, wie es dort weitergeht.
3: In den kommenden Monaten finden auf der Richtungsfahrbahn Chemnitz noch letzte Arbeiten statt und ab dem Frühjahr 2027 wird dort auch das umfassende Lärmschutzkonzept realisiert.
1: Komplett fertig werden soll die A72 dann im Spätsommer nächsten Jahres. Der Bundestag hat die Immunität des SPD-Abgeordneten Ahmetovic aufgehoben. Es geht um die Genehmigung gerichtlicher Durchsuchungen. Katrin Müller berichtet.
4: Die Staatsanwaltschaft Hannover ermittelt gegen ihn und weitere SPD-Politiker bereits wegen Vorwürfen im Zusammenhang mit der Vergabe des Klinikgeländes in Lehrte. Das betrifft auch den Berliner SPD-Mann Krach. Er soll in seiner Zeit als Aufsichtsratschef des Klinikums Region Hannover bei der Ausschreibung einem Bieter einen Vorteil verschafft haben.
1: Die Meerschwalbe ist Vogel des Jahres 2027. Bei einer Online-Wahl hat sie sich mit rund 45% der Stimmen klar gegen 4 Konkurrenten durchgesetzt. Das teilten NABU und der Bayerische Landesbund für Vogel- und Naturschutz mit. Auf dem 2. Platz landete der Trauerschnäpper, gefolgt von Kolkrabe, Wasseramsel und Kranich. Mehr als 148.000 Menschen haben abgestimmt.
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6: Mit einem freundlichen Sonne-Wolken-Mix geht's auch durch den Nachmittag hier bei uns in Zwickau. Die Höchsttemperaturen liegen heute bei 17 Grad. Morgen wird's ähnlich freundlich sein, am Nachmittag ein bisschen wolkiger, aber es wird schön mild bei bis zu 19 Grad. Der Samstag bringt dann wieder ein paar mehr Wolken bei maximal 15 Grad. Schauen wir noch auf die Straßen. Aktuell keine größeren Staus, aber geblitzt wird in Tossfell Richtung Treuen, in Netzschkau auf der Elsterberger Straße stadteinwärts und in Waldsachsen Richtung Grimmitschau am Tierheim. Allen unterwegs eine gute Fahrt und wenn Sie noch was zu ergänzen haben, dann bitte kurz hier anrufen, kostenlos über die 0 3x800 und die 4 oder kurze Nachricht per WhatsApp. Die Nummer dazu gibt's bei uns im Netz.
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7: Wenn gerade der Kollege vom Arbeitsplatz gegenüber von der Toilette kommt, gratulieren Sie ihm einfach mal zum Welttag des Händewaschens. Der ist nämlich heute. Und wenn er ein bisschen ertappt guckt, dann schieben Sie gerne noch einen Spruch hinterher. Ja, so schnell ist ein Jahr rum.
8: Was zum Teufel wollen Sie damit sagen?
7: Kollegen veräppeln macht einfach Spaß, oder? Genau wie unsere sonnige Musik für den Donnerstagnachmittag. Gleich die Black Eyed Peas. Und jetzt Leonie by your side.

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2: Mit einem freundlichen Sonne-Wolken-Mix geht's auch durch den Nachmittag hier bei uns in Zwickau. Die Höchsttemperaturen liegen heute bei 17 Grad. Morgen wird's ähnlich freundlich sein, am Nachmittag ein bisschen wolkiger, aber es wird schön mild bei bis zu 19 Grad. Der Samstag bringt dann wieder ein paar mehr Wolken bei maximal 15 Grad. Schauen wir noch auf die Straßen. Aktuell keine größeren Staus, aber geblitzt wird in Tossfell Richtung Treuen, in Netzschkau auf der Elsterberger Straße stadteinwärts und in Waldsachsen Richtung Crimmitschau am Tierheim. Allen unterwegs eine gute Fahrt und wenn Sie noch was zu ergänzen haben, dann bitte kurz hier anrufen, kostenlos über die 03x800 und die 4 oder kurze Nachricht per WhatsApp. Die Nummer dazu gibt's bei uns im Netz.
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4: Ich wünsche einen schönen Nachmittag. Mir ist gerade was bewusst geworden. Wir haben Donnerstagnachmittag. Morgen ist schon Wochenende.
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0: Band Tampa City ist noch ziemlich neu. Die Köpfe, die dahinter stecken, sind aber alte Hasen im Musikgeschäft.
1: We've been many years like just doing the independent producing, songwriting. You know, it's just word of mouth. You do one session, you meet another person, you do a good song, you meet another person, you pitch songs for this, you pitch songs for that. We've been doing that for years.
0: Wir haben jahrelang als unabhängige Musikproduzenten gearbeitet, erzählen Tampa City. Wir haben uns durch Mund-zu-Mund-Propaganda in der Szene rumgesprochen. Da machst du eine Session, da triffst du jemanden, machst einen guten Song, triffst dadurch wieder jemanden anders. So lief das jahrelang und bumm, auf einmal läuft ihre eigene Musik weltweit im Radio. Auch hier bei uns.

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22: Mit Janis Müller. Guten Tag. In Neuplanitz musste am frühen Morgen gleich 2-mal die Feuerwehr ausrücken. Laut Polizei brannten in der Marchlewski-Straße mehrere Mülltonnen. Kurz vor 5 Uhr war eine Papiertonne in Brand geraten und hatte 2 weitere Tonnen sowie eine Hauswand beschädigt. Nur eine Stunde später brannte unweit davon

0: Eine weitere Tonne, die Flammen konnten jeweils rasch gelöscht werden. Es entstand ein Sachschaden im dreistelligen Euro-Bereich. Die Polizei sucht Zeugen. Die Polizei sucht außerdem einen Radfahrer, der nach einem Auffahrunfall geflüchtet ist. Der Crash passierte gestern früh an der Mokka-Bar-Kreuzung. Mehr von Tina Wojnowski.
1: Ja, gegen 8:45 war ein 48-jähriger Renault-Fahrer auf der Reichenbacher Straße stadteinwärts unterwegs. Als er auf die Humboldtstraße einbiegen wollte, musste er am Fußgängerüberweg halten. Da krachte ihm das Fahrrad ins Heck. Nach einem kurzen Gespräch mit dem Autofahrer entfernte sich der Radfahrer vom Unfallort. Am Renault entstand ein Sachschaden von rund 5.000 Euro. Zeugen sollen sich bitte auf dem Polizeirevier melden.
0: Patienten sollen im Notfall künftig zielgenauer und besser versorgt werden. Dazu beschloss der Bundestag eine Reform der Notfallversorgung. Tine Klimach mit den Einzelheiten.
2: Künftig soll in einer fachlichen Ersteinschätzung telefonisch oder vor Ort festgelegt werden, welche Hilfe jemand braucht. Je nach Dringlichkeit werden dann Patienten in eine Arztpraxis, in eine Notdienstpraxis oder in die Notaufnahme vermittelt, sagte Gesundheitsminister Carsten Lindemann im Bundestag. Daneben soll es in Kliniken angedockte Notfallzentren geben.
0: Die Lufthansa rechnet trotz möglichem Kerosinmangel in Frankfurt nicht mit Flugstreichungen. Als Vorsichtsmaßnahme sollen Crews bei Flügen nach Frankfurt zusätzlichen Kraftstoff tanken, um die dortigen Vorräte zu schonen. Grund sind reduzierte Pipeline-Kapazitäten wegen Wartungsarbeiten und ein niedriger Reinpegel der Tankschiffe behindert. Die Flughafenspeicher reichen demnach für rund 10 Tage. Der Betrieb sei nicht gefährdet. Eine große Enttäuschung hat ein 11-jähriges Kind jetzt am Flughafen Leipzig erlebt. Der Türkei-Urlaub mit Papa musste ausfallen, weil der von der Bundespolizei verhaftet wurde. Bei der Kontrolle war festgestellt worden, dass gegen ihn ein Haftbefehl vorlag. Nach einer Verurteilung wegen Geldwäsche hatte er die Geldstrafe von über 4.000 Euro nicht bezahlt und konnte das vor Ort auch nicht. Er muss nun eine Ersatzstrafe von 52 Tagen absitzen. Das Kind wurde später von der ebenfalls erziehungsberechtigten Mutter abgeholt.
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5: Mit einem freundlichen Sonne-Wolken-Mix geht es auch durch den Nachmittag hier bei uns in Zwickau. Die Höchsttemperaturen liegen heute bei 17 Grad. Morgen wird es ähnlich freundlich sein, am Nachmittag ein bisschen wolkiger, aber es wird schön mild bei bis zu 19 Grad. Der Samstag bringt dann wieder ein paar mehr Wolken bei maximal 15 Grad. Schauen wir noch auf die Straßen. Aktuell keine größeren Staus, aber geblitzt wird in Tossfell Richtung Treuen, in Netzschkau auf der Elsterberger Straße stadteinwärts und in Waldsachsen Richtung Grimmitschau am Tierheim. Allen unterwegs eine gute Fahrt und wenn Sie noch was zu ergänzen haben, dann bitte kurz hier anrufen, kostenlos über die 03x800 und die 4 oder kurze Nachricht per WhatsApp. Die Nummer dazu gibt's bei uns im Netz.
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6: Was August Horch für Zwickau war, das war David Friedrich Oehler für Grimmitschau. Er hat das Textilbusiness der Stadt über die Grenzen hinaus berühmt gemacht. Wie ihm das gelungen ist, hören Sie hier bei uns kurz nach 3.

0: Schwupps, da wären wir Herz über Kopf im Donnerstagnachmittag gelandet. Es ist kurz nach drei, gleich die 80er mit Michael Cimbello.
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2: Dass in Krimitschau die Textilindustrie derart florieren konnte, ist dem Färber David Friedrich Oehler zu verdanken. Im 18. Jahrhundert brachte er Ideen und Technologien wie Druckstöcke aus London mit und machte sich weltweit einen Namen. Birte Hemeyer, die Leiterin des Museums Tuchfabrik, erklärt uns wie.
3: Also eigentlich ein Durchfärben von Stoff, auch erstmals nicht in Seide, sondern in Wolle, was er macht. Über den spanischen Hof bekommt er Merino-Schafe. Das ist eine ganz seltene Geste. Und die Technologien, die anderen Druckstöcke, die überhaupt nur erhalten sind, das ist eine Technologie, die aus Indien, Pakistan, über London, dann hier nach Krimitschau kommt, hier verfeinert wird, ausgebaut wird. Und mit diesem Wissensvorsprung wird er dann hier zu einem gemachten Mann.
2: Ja, und seine Bedeutung sieht man auch heute noch. Die Ehrenbürger Krimitschaus werden seit 2005 mit der Oehler-Medaille ausgezeichnet.
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14: Mit einem freundlichen Sonne-Wolken-Mix geht's auch durch den Nachmittag hier bei uns in Zwickau. Die Höchsttemperaturen liegen heute bei 17 Grad. Morgen wird's ähnlich freundlich sein, am Nachmittag ein bisschen wolkiger, aber es wird schön mild bei bis zu 19 Grad. Der Samstag bringt dann wieder ein paar mehr Wolken bei maximal 15 Grad. Schauen wir noch auf die Straßen. Aktuell keine größeren Staus, aber geblitzt wird in Tossfell Richtung Treuen, in Netzschkau auf der Elsterberger Straße stadteinwärts und in Waldsachsen Richtung Grimmitschau am Tierheim. Allen unterwegs eine gute Fahrt und wenn Sie noch was zu ergänzen haben, dann bitte kurz hier anrufen, kostenlos über die 03x800 und die 4 oder kurze Nachricht per WhatsApp. Die Nummer dazu gibt's bei uns im Netz.
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17: Und mit einer kleinen Auffrischungsrunde Mathematik, angewandte Wahrscheinlichkeitsrechnung mit Max Giesinger. Da, wo ich

0: 80 Millionen.
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1: Die Clara Schumann Philharmoniker laden heute Abend zum zweiten philharmonischen Konzert in die neue Welt ein. Unter dem Titel A Wee Bit Different steht musikalisch Großbritannien im Mittelpunkt. Auf dem Programm stehen unter anderem selten gespielte Werke von Frederick Delius und der Komponistin Etil Smith. Auch die gefeierte schottische Sinfonie von Bartholdy wird zu hören sein. Am Dirigentenpult steht Markus L. Frank, der Chefdirigent der Anhaltinischen Philharmonie Dessau. 19.30 Uhr beginnt das Konzert, es gibt noch Restkarten.
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Die Bundesregierung hat die umstrittene Zuckersteuer für Erfrischungsgetränke wie Cola, Limo oder Eistee und Energydrinks gebilligt. Ist das ein Zufall? Gestern waren auch die deutschen Apfelköniginnen im Kanzleramt. So viele Äpfel, wie wir essen? Da winkt vielleicht demnächst eine Fruchtzuckersteuer.

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21: Mit Janis Müller. Guten Tag. Der Wasserrohrbruch in der Vogelsiedlung ist zwar behoben, aber die Baustelle auf dem Lärchenweg bleibt noch eine Weile. Das teilten die Wasserwerke auf Anfrage mit. Demnach gilt in Höhe Hausnummer 19 eine halbseitige Sperrung, und zwar so lange, bis die Fahrbahndecke erneuert werden kann. Wann das sein wird, hänge von der Lieferung des Asphalts ab, so eine Sprecherin. Von dem Rohrbruch am Dienstagabend waren 33 Häuser betroffen. Seit gestern Nachmittag sind alle wieder am Trinkwassernetz. Bei einem Unfall in Neuplanitz ist ein 50-jähriger Autofahrer verletzt worden. Laut Polizei hatte ihm ein 81-jähriger VW-Fahrer beim Linksabbiegen von der Neuplanitzer Straße die Vorfahrt genommen. Bei dem Crash erlitt der 50-jährige Ford-Fahrer leichte Verletzungen. Der VW kam erst an einem Verkehrsschild zum Stehen. Beide Autos mussten abgeschleppt werden. Im Laufe des Nachmittags wird das nächste neue Teilstück der A72 freigegeben, der Abschnitt zwischen Röther und Zwenkau in Richtung Leipzig. Der Verkehr rollt dann einspurig in jede Richtung, während auf der anderen Seite wieder gebaut wird. Julia Grotian von der Autobahngesellschaft erklärt, wie es dort weitergeht.
22: In den kommenden Monaten finden auf der Richtungsfahrbahn Chemnitz noch letzte Arbeiten statt und ab dem Frühjahr 2027 wird dort auch das umfassende Lärmschutzkonzept realisiert. Das beinhaltet beispielsweise

0: den Einbau der Deckschicht aus auf dem porigen Asphalt und ja auch die Errichtung zahlreicher Lärmschutzwände. Außerdem entsteht noch eine neue Parkplatz- und WC-Anlage zwischen den Anschlussstellen Zwenkau und Röther.
1: Komplett fertig werden soll die A72 dann im Spätsommer nächsten Jahres. Der Bundestag hat die Immunität des SPD-Abgeordneten Ahmetovic aufgehoben. Es geht um die Genehmigung gerichtlicher Durchsuchungen, Katrin Müller berichtet.
2: Die Staatsanwaltschaft Hannover ermittelt gegen ihn und weitere SPD-Politiker bereits wegen Vorwürfen im Zusammenhang mit der Vergabe des Klinikgeländes in Lehrte. Das betrifft auch den Berliner SPD-Mann Krach. Er soll in seiner Zeit als Aufsichtsratschef des Klinikums Region Hannover bei der Ausschreibung einem Bieter einen Vorteil verschafft haben.
1: Die Meerschwalbe ist Vogel des Jahres 2027. Bei einer Online-Wahl hat sie sich mit rund 45% der Stimmen klar gegen 4 Konkurrenten durchgesetzt. Das teilten NABU und der Bayerische Landesbund für Vogel- und Naturschutz mit. Auf dem 2. Platz landete der Trauerschnäpper, gefolgt von Kolkrabe, Wasseramsel und Kranich.
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5: Mit einem freundlichen Sonne-Wolken-Mix geht es auch durch den Nachmittag hier bei uns in Zwickau. Die Höchsttemperaturen liegen heute bei 17 Grad. Morgen wird es ähnlich freundlich sein, am Nachmittag ein bisschen wolkiger, aber es wird schön mild bei bis zu 19 Grad. Der Samstag bringt dann wieder ein paar mehr Wolken bei maximal 15 Grad. Schauen wir noch kurz auf die Straßen, da sieht es ganz gut aus. Aktuell keine größeren Stau- und Störungsmeldungen. Allerdings wird geblitzt in Waldsachsen Richtung Krimmetschau am Tierheim. Allen unterwegs eine gute und sichere Fahrt. Und ja, wenn Sie noch was zu ergänzen haben, dann bitte kurz hier anrufen. Kostenlos über die 03x800 und die 4 oder per WhatsApp. Die Nummer gibt's auf radiozwickau.de.
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9: Ich möchte Ihnen jemanden vorstellen.
10: Hallo, mein Name ist Thorsten Havener, ich bin Mentalist und Gedankenleser. Aktuell unterwegs mit meinem Abendprogramm Alles Kopfsache.
9: Das ist tatsächlich so. Es spielt sich alles im Kopf ab und entscheidet darüber, ob man als Glückspilz oder Pechvogel durchs Leben geht. Wir klären gemeinsam auf, kurz nach 4.

0: Gag.
1: Schon im Feierabend oder noch bei der Arbeit? Einen schönen Donnerstagnachmittag mit dem Mentalkünstler und Life-Coach Thorsten Habener, der im Oktober einige Auftritte bei uns in Sachsen hat. Du überraschst ja die Zuschauer bei deiner Show mit dem Titel Alles Kopfsache, nicht nur mit Gedankenlesetricks, sondern auch mit praktischen Tipps, wie man zum Beispiel mit einiger Übung gedanklich vom Pechvogel zum Glückspilz werden kann. Das ist wirklich möglich?
2: Ja, natürlich. Also wissen Sie, man hat da mal eine Untersuchung gemacht in England. Richard Wiseman heißt der Professor, der das gemacht hat. Der hat Leute eingeladen in so einen Tabakladen, wo auch so Lose für die Lotterie verkauft werden. Und da hat er Leute eingeladen, die von sich selbst gedacht haben, sie sind Glückspilze. Und andere hat er eingeladen, die von sich selbst dachten, sie sind Pechvögel. Das hat er vorher in einer Zeitungsannonce oder übers Internet hat er die gesucht. Und die Studie war aber gar nicht das Interview, das er geführt hat, sondern die Studie war, dass Assistenten von dem Professor vor diesem Lottobüro Rubbellose ausgelegt haben auf dem Boden. Und die waren sogar noch so, dass es Gewinne waren. Und dann hat man getestet, die Leute, die da rausgehen, sehen die diese Lose, die da auf dem Boden liegen. Und die selbsternannten Pechvögel, die haben die gar nicht gesehen. Die sind einfach weitergelaufen. Und die selbsternannten Glückspilze, die haben diese Lose gesehen, haben die aufgehoben, aufgerubbelt und dann auch noch was gewonnen.
1: Cool. Und was bedeutet das für uns im Alltag?
2: Das bedeutet unsere eigene innere Haltung. Also das, wie wir die Welt um uns herum betrachten, die Brille, die wir aufhaben. Die macht sehr, sehr viel mit unserem Fokus. Und das ist meiner Meinung nach, das ist unsere Superkraft. Unser Fokus, das, worauf wir uns konzentrieren, wovon wir sagen, das ist meine Aufmerksamkeit wert, das können wir ziemlich gut steuern. Und wie das jetzt geht, was da alles mitspielt, neben unserer Vorstellungskraft und natürlich auch dem Talent und der richtigen Situation, ein bisschen Glück gehört auch mit dazu, das kann man natürlich lernen.
1: Thorsten Habener, seine Show Alles Kopfsache sehen Sie morgen in Leipzig, am Samstag in Bad Elster und übernächsten Montag in Dresden.

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9: Mit einem freundlichen Sonne-Wolken-Mix geht es auch durch den Nachmittag hier bei uns in Zwickau. Die Höchsttemperaturen liegen heute bei 17 Grad. Morgen wird es ähnlich freundlich sein, am Nachmittag ein bisschen wolkiger, aber es wird schön mild bei bis zu 19 Grad. Der Samstag bringt dann wieder ein paar mehr Wolken bei maximal 15 Grad. Schauen wir noch kurz auf die Straßen, da sieht es ganz gut aus. Aktuell keine größeren Stau- und Störungsmeldungen. Allerdings wird geblitzt in Waldsachsen Richtung Krimmitschau am Tierheim. Allen unterwegs eine gute und sichere Fahrt. Und ja, wenn Sie noch was zu ergänzen haben, dann bitte kurz hier anrufen. Kostenlos über die 03x800 und die 4 oder per WhatsApp. Die Nummer gibt's auf radiozwickau.de.
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1: 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Und mit Vincent Weiß, der uns jetzt daran erinnert, dass wir nur noch morgen früh raus müssen. Und dann war's das für diese Woche. Da könnte man doch heute Abend noch was unternehmen, oder? Das Gefühl

0: Musiker Harry Styles hat etwas geschafft, was nur wenigen gelingt. Der Sprung vom Teenie-Idol bei One Direction zum erwachsenen Popstar mit einer langfristigen Karriere, und das hat einen wichtigen Grund.
1: It's hard every day that you get to work in music. I feel like it's impossible not to love the people who allow you to do that.
0: So hart wie das Musikgeschäft ist, sagt Harry, es ist unmöglich, da jeden Tag seine Arbeit zu machen und nicht die Menschen zu lieben, die dir ermöglichen, dass du diesen Job ausüben darfst. Er hat ein Herz für seine Fans.

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9: Mit Janis Müller. Guten Tag. Der Wasserrohrbruch in der Vogelsiedlung ist zwar behoben, aber die Baustelle auf dem Lärchenweg bleibt noch eine Weile. Das teilten die Wasserwerke auf Anfrage mit. Demnach gilt in Höhe Hausnummer 19 eine halbseitige Sperrung, und zwar so lange, bis die Fahrbahndecke erneuert werden kann. Wann das sein wird, hänge von der Lieferung des Asphalts ab, so eine Sprecherin. Von dem Rohrbruch am Dienstagabend waren 33 Häuser betroffen. Die Polizei sucht einen Radfahrer, der nach einem Auffahrunfall geflüchtet ist. Der Crash passierte gestern früh an der Mokkabar-Kreuzung. Mehr von Tina Wojnowski.
10: Ja, gegen 8:45 war ein 48-jähriger Renault-Fahrer auf der Reichenbacher Straße stadteinwärts unterwegs. Als er auf die Humboldtstraße einbiegen wollte, musste er am Fußgängerüberweg halten. Da krachte ihm das Fahrrad ins Heck. Nach einem kurzen Gespräch mit dem Autofahrer entfernte sich der Radfahrer vom Unfallort. Am Renault entstand ein Sachschaden von rund 5.000 Euro. Zeugen sollen sich bitte auf dem Polizeirevier melden.
9: Patienten sollen im Notfall künftig zielgenauer und besser versorgt werden. Dazu beschloss der Bundestag eine Reform der Notfallversorgung. Tine Klimach mit den Einzelheiten.
11: Künftig soll in einer fachlichen Ersteinschätzung telefonisch oder vor Ort festgelegt werden, welche Hilfe jemand braucht. Je nach Dringlichkeit werden dann Patienten in eine Arztpraxis, in eine Notdienstpraxis oder in die Notaufnahme vermittelt, sagte Gesundheitsminister Carsten Lindemann im Bundestag. Daneben soll es in Kliniken angedockte Notfallzentren geben.
9: Die Lufthansa rechnet trotz möglichem Kerosinmangel in Frankfurt nicht mit Flugstreichungen. Als Vorsichtsmaßnahme sollen Crews bei Flügen nach Frankfurt zusätzlichen Kraftstoff tanken, um die dortigen Vorräte zu schonen. Grund sind reduzierte Pipeline-Kapazitäten wegen Wartungsarbeiten und ein niedriger Reinpegel der Tankschiffe behindert. Die Flughafenspeicher reichen demnach für rund 10 Tage. Der Betrieb sei nicht gefährdet. Eine große Enttäuschung hat ein 11-jähriges Kind jetzt am Flughafen Leipzig erlebt. Der Türkei-Urlaub mit Papa musste ausfallen, weil der von der Bundespolizei verhaftet wurde. Bei der Kontrolle war festgestellt worden, dass gegen ihn ein Haftbefehl vorlag. Nach einer Verurteilung wegen Geldwäsche hatte er die Geldstrafe von über 4.000 Euro nicht bezahlt und konnte das vor Ort auch nicht. Er muss nun eine Ersatzstrafe von 52 Tagen absitzen. Das Kind wurde später von der ebenfalls erziehungsberechtigten Mutter abgeholt.
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13: Sonne und Wolken im Wechsel heute Nachmittag in Zwickau, Stadt und Land. Die Nacht dann locker bewölkt, 7 Grad die Tiefstwerte. Morgen geht's dann wieder mit Sonne und Wolken weiter, 19 Grad. Samstag und Sonntag dann maximal noch 16 Grad, aber in Summe ganz nett. Es staut sich auf der B92 zwischen Greiz und Plauen aktuell 10 Minuten Zeitverlust. Und dann blitzt es in Merane auf der Forststraße stadteinwärts und in Waldsachsen am Tierheim in Richtung Grimmitschau. Wenn Sie noch was sehen, Stau oder Blitzer, dann gerne bei uns melden. Geht kostenlos unter dieser Nummer 03x800 und die 4. Dankeschön und kommen Sie gut an.
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13: Wir steuern auf die Mitte der Herbstferien zu und haben da ein paar tolle Tipps für Sie und Ihre Ferienkinder. Wochenende steht ja auch noch vor der Tür. Die Tipps gibt's kurz nach 5 und bis dahin Shakira und jetzt Lady Gaga.

0: Ja, wer kann jetzt schon in den Herbstferien nach Ibiza fliegen? Hä? Deswegen sind wir ja alle hier und hören gleich als nächstes einen tollen 80er von Madonna, Material Girl.
1: Boah, da ist was los.
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3: Wir gucken schon mal auf morgen. Der Kreissportbund Zwickau hat ja ein vollgepacktes Ferienprogramm und da gibt's für einige Angebote noch freie Plätze. Zum Beispiel für den Hip-Hop-Tanzkurs morgen. Der steigt bei der TSG Rubin in der Planitzer Straße 4a und wenn ihr schon immer mal ein paar Moves lernen wolltet, dann meldet euch fix noch telefonisch an, viel ist nicht mehr frei. Das Ganze geht von 9:30 bis 12:00. Alles, was ihr dort braucht, sind ein paar lockere Klamotten, saubere Sportschuhe und 2 € Mitmachgebühr.
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17: Der Abend und die Nacht werden locker bewölkt sein. Die Temperaturen gehen in Zwickau Stadt und Land runter auf Werte um 7 Grad. Morgen dann Sonne und Wolkenwechsel. Es bleibt trocken bei 19 Grad. Das Wochenende wird ganz freundlich, sowohl am Samstag als auch am Sonntag. Die Temperaturen erreichen dann maximal 16 Grad. Der Berufsverkehr bei uns im Stadtgebiet ist durch, auch außenrum. Keine größeren Probleme, auch auf den Autobahnen läuft es im Wesentlichen. Blitzer aktuell auch keine gemeldet. Wenn Sie aber einen sehen, dann gerne bei uns anrufen. Kostenlos geht das 03x800 und die 4.
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17: Und mit Marc Forster, der schaut mit uns auf den Kalender und zählt die Tage bis zum Sonntag.

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1: Damit Sie in sportlicher Hinsicht auf dem Laufenden bleiben, jetzt für Sie Jens Umbreit.
2: Nach ihrem ersten 6-Punkte-Wochenende seit Dezember sind die Eispiraten gerade oben auf, formtechnisch und auch tabellarisch. Aktuell stehen die Westsachsen in der DEL 2 auf Platz 3. Am Wochenende kommt das aktuelle Schlusslicht Bad Nauheim in den Sahnpark. Stürmer Sebastian Streu ist zuversichtlich, dass es was wird mit den nächsten Punkten. Schließlich spielt man zu Hause.
3: Ich meine, ich glaube, gar keiner mag es hier zu spielen. Und dann, wenn noch die Fans da laute Stimmung machen, das ist eine schlechtere Kombi, gibt es gar nicht für die Gästemannschaft. Und das nutzen wir zu unserem Heimvorteil und wir persönlich lieben das.
2: Erstes Bulli morgen Abend im Sahnpark um 19.30 Uhr. Bayer Leverkusen will am Abend in der Europa League den zweiten Sieg feiern. Die Werkself ist beim polnischen Club Lech Posen zu Gast, hat zuletzt 3 Pflichtspiele in Folge gewonnen. Anschluss in Polen ist um 18.45 Uhr. Die TSG Hoffenheim steht dagegen unter Druck. Der Bundesliga-Vorletzte empfängt Beşiktaş Istanbul und wartet seit 3 Spielen auf einen Sieg. Zum Auftakt der Europa League verlor Hoffenheim in Kreta mit 0:2. Dazu wird das heute eher ein Auswärtsspiel. Es werden viele türkische Fans in Sinsheim erwartet. Anstoß ist dort um 21 Uhr. Parallel startet Bundesliga-Spitzenreiter SC Freiburg in die Conference League. Die Freiburger treffen zu Hause auf den tschechischen Club Jablonec. Nach dem Einzug ins Europa-League-Finale in der vergangenen Saison wollen sie international an diese Erfolge anknüpfen.
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Alarmierende Zeichen aus der Lebkuchenbäckerei. Die Produktion ist um fast 20% gegenüber dem Vorjahr gesunken. Der niedrigste Stand seit 7 Jahren. Also, wenn man nachher im Supermarkt zur Tüte Lebkuchen greift, hat man auch knallharte Argumente dafür. Es liegt nicht daran, dass man nicht warten kann mit der Nascherei. Man rettet eine ganze Branche.

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15: Mit Janis Müller. Ein Vorfahrtsfehler hat in Neuplanitz zu einem heftigen Crash zweier Autos geführt. Was genau passiert ist, weiß Florentin Österle.
16: Laut Polizei war ein 81-jähriger VW-Fahrer gestern Vormittag auf der Neuplanitzer Straße unterwegs und hatte beim Linksabbiegen die Vorfahrt eines 50-jährigen Ford-Fahrers missachtet. Durch die Wucht der Kollision erlitt der Ford-Fahrer leichte Verletzungen, während der VW an einem Verkehrsschild zum Stehen kam. Beide Fahrzeuge mussten abgeschleppt werden. Der entstandene Sachschaden wird auf 25.000 Euro beziffert.
15: Der Wasserrohrbruch in der Vogelsiedlung

0: Ist zwar behoben, aber die Baustelle auf dem Lerchenweg bleibt noch eine Weile. Das teilten die Wasserwerke auf Anfrage mit. Demnach gilt in Höhe Hausnummer 19 eine halbseitige Sperrung, und zwar so lange, bis die Fahrbahndecke erneuert werden kann. Wann das sein wird, hänge von der Lieferung des Asphalts ab, so eine Sprecherin. Von dem Rohrbruch am Dienstagabend waren 33 Häuser betroffen. Seit gestern sind alle wieder am Trinkwassernetz. Die vermisste Teenagerin aus Zwickau ist wieder da. Das hat die Polizei am frühen Nachmittag mitgeteilt. Laut den Beamten wurde die 14-Jährige wohlbehalten im Stadtgebiet angetroffen und ist wieder zu Hause. Schon ab 45 Jahren sollen Frauen künftig ein Mammographie-Screening in Anspruch nehmen können. Mehr dazu von Gregor Rosse-Moser.
1: Die bisherige Altersgrenze von 50 Jahren für das Programm zur Früherkennung von Brustkrebs wird damit heruntergesetzt, wie der gemeinsame Bundesausschuss mitgeteilt hat. Die Änderung gilt voraussichtlich ab dem 1. August kommenden Jahres.
0: Heute wurde ein neuer Abschnitt der A72 Richtung Leipzig freigegeben zwischen Röther und Zwenkau. Seit dem Nachmittag rollt der Verkehr dort einspurig in jede Richtung, während auf der anderen Seite weitergebaut wird. Richtung Chemnitz fehlen noch Lärmschutzwände, Flüsterasphalt und ein Parkplatz. Wie lange das dauert, weiß Julia Grotian von der Autobahngesellschaft.
2: Die Fertigstellung der A72 ist für den Spätsommer 2027 vorgesehen. Es ist aktuell noch zu früh, um bei einem derart umfangreichen Bauprojekt ein konkretes Datum zu benennen, unter anderem eben deshalb, weil viele Arbeiten von der Witterung abhängig sind.
0: YouTube will künftig darauf hinweisen, wenn Songs mit künstlicher Intelligenz erstellt oder deutlich verändert wurden. Die Kennzeichnung soll zunächst im Musikdienst der Plattform eingeführt und später auch auf die Haupt-App ausgeweitet werden. YouTube will dafür Angaben von Musikpartnern und eigene Erkennungstechnik nutzen.
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5: Durch den Abend und die Nacht geht es in Zwickau Stadt und Land mit lockeren Wölkchen am Abendhimmel. 7 Grad die Tiefstwerte, morgen dann Sonnenschein und Wolken im Wechsel. Es bleibt trocken bei bis zu 19 Grad. Samstag und Sonntag werden auch ganz nett. Schönes Herbstwetter bei maximal 16 Grad. Im Berufsverkehr im Moment nichts mehr los. Bei uns im Stadtgebiet, auch außenrum, rollt der Verkehr auch auf den Autobahnen. Blitzer sind aktuell auch keine gemeldet. Wenn Ihnen aber was auffallen sollte, Stau oder Blitzer, dann wäre es nett, wenn Sie es uns melden. Das ist die kostenlose Telefonnummer 03x800 und die 4.
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5: Zu Hause, unterwegs nach Hause oder auch mittendrin in der Mittelschicht, machen Sie sich einen schönen Donnerstagabend mit uns

0: Fans der Fernsehshow The Masked Singer hatten gestern Abend ihren Spaß, als Ronan Keating sich aus dem Mikrofonkostüm geschält hat. Ja, das war eine Überraschung. Auch die Sängerin Loy war schon bei The Masked Singer mit dabei. Wie kommt man eigentlich zu dem Kostüm, in dem man dann in der Show auftritt?
1: Ich hatte reingegeben am Anfang, dass ich voll gerne was Süßes und Plüschiges haben möchte. Und dann kam der erste Vorschlag und der erste Vorschlag war schon direkt der Panda. Und dann war ich so, ja, auf jeden Fall mache ich das. Und dann war ich der Panda. Also es ging relativ schnell. Er wurde mir vorgeschlagen, ich habe mich verliebt und dann war ich der Panda.
2: Loy auf Radio Zwickau.
3: Loy und David Puentes. Golden Summer.

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0: Leicht bewölkt geht es durch den Abend, auch die Nacht nur locker bewölkt bei 7 Grad in Zwickau Stadt und Land. Morgen dann Sonne und Wolken im Wechsel bei 19 Grad. Samstag und Sonntag werden auch ganz freundlich bei maximal 16 Grad. Auf der A4 Dresden Richtung Chemnitz, ein defekter LKW zwischen Frankenberg und Chemnitz Ost steht auf der Standspur, Reifenteile über alle Spuren verteilt. Und dann weiter auf der A4 Richtung Erfurt zwischen Gera und Gera Langenberg liegen Kanthölzer auf der mittleren Spur. Blitzer aktuell keine gemeldet. Wenn Sie aber was sehen, dann wäre es echt nett, wenn Sie es uns melden. Das ist die kostenlose Telefonnummer 03x800 und die 4.
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0: Und mit Ihnen einen schönen Donnerstagabend wünsche ich. Wir machen gleich eine perfekte Welle mit Juli und jetzt.

0: Sehr schön, der aktuelle Hit von Clock Clock, Out of the Dark. Gleich gibt's Leonie und Eric Prydz.
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2: Dass in Krimitschau die Textilindustrie derart florieren konnte, ist dem Färber David Friedrich Oehler zu verdanken. Im 18. Jahrhundert brachte er Ideen und Technologien wie Druckstöcke aus London mit und machte sich weltweit einen Namen. Birte Hemeyer, die Leiterin des Museums Tuchfabrik, erklärt uns wie.
3: Also eigentlich ein Durchfärben von Stoff, auch erstmals nicht in Seide, sondern in Wolle, was er macht. Über den spanischen Hof bekommt er Merino-Schafe. Das ist eine ganz seltene Geste. Und die Technologien, die anderen Druckstöcke, die überhaupt nur erhalten sind, das ist eine Technologie, die aus Indien, Pakistan über London dann hier nach Krimitschau kommt, hier verfeinert wird, ausgebaut wird. Und mit diesem Wissensvorsprung wird er dann

0: Hier zu einem gemachten Mann.
1: Ja, und seine Bedeutung sieht man auch heute noch. Die Ehrenbürger-Krimi-Shows werden seit 2005 mit der Oehler-Medaille ausgezeichnet.
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Das ist ja interessant. Mehr als 2/3 der Menschen bei uns im Land schlafen weniger als 7 Stunden pro Nacht. Ja, da muss man sagen, zu viel Schlaf in der Nacht ist ja auch nicht wirklich gut. Sonst bekommt man beim Büroschlaf kein Auge mehr zu.

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8: Mit Jannis Müller. Ein Vorfahrtsfehler hat in Neuplanitz zu einem heftigen Crash zweier Autos geführt. Was genau passiert ist, weiß Florentin Österle.
9: Laut Polizei war ein 81-jähriger VW-Fahrer gestern Vormittag auf der Neuplanitzer Straße unterwegs und hatte beim Linksabbiegen die Vorfahrt eines 50-jährigen Ford-Fahrers missachtet. Durch die Wucht der Kollision erlitt der Ford-Fahrer leichte Verletzungen, während der VW an einem Verkehrsschild zum Stehen kam. Beide Fahrzeuge mussten abgeschleppt werden. Der entstandene Sachschaden wird auf 25.000 Euro beziffert.
8: Der Wasserrohrbruch in der Vogelsiedlung ist zwar behoben, aber die Baustelle auf dem Lerchenweg bleibt noch eine Weile. Das teilten die Wasserwerke auf Anfrage mit. Demnach gilt in Höhe Hausnummer 19 eine halbseitige Sperrung, und zwar so lange, bis die Fahrbahndecke erneuert werden kann. Wann das sein wird, hänge von der Lieferung des Asphalts ab, so eine Sprecherin. Von dem Rohrbruch am Dienstagabend waren 33 Häuser betroffen. Seit gestern sind alle wieder am Trinkwassernetz. Die vermisste Teenagerin aus Zwickau ist wieder da. Das hat die Polizei am frühen Nachmittag mitgeteilt. Laut den Beamten wurde die 14-Jährige wohlbehalten im Stadtgebiet angetroffen und ist wieder zu Hause. Schon ab 45 Jahren sollen Frauen künftig ein Mammographie-Screening in Anspruch nehmen können. Mehr dazu von Gregor Rosse-Moser.
10: Die bisherige Altersgrenze von 50 Jahren für das Programm zur Früherkennung von Brustkrebs wird damit heruntergesetzt, wie der gemeinsame Bundesausschuss mitgeteilt hat. Die Änderung gilt voraussichtlich ab dem 1. August kommenden Jahres.
8: Heute wurde ein neuer Abschnitt der A72 Richtung Leipzig freigegeben zwischen Röther und Zwenkau. Seit dem Nachmittag rollt der Verkehr dort einspurig in jede Richtung, während auf der anderen Seite weitergebaut wird. Richtung Chemnitz fehlen noch Lärmschutzwände, Flüsterasphalt und ein Parkplatz. Wie lange das dauert, weiß Julia Grotian von der Autobahngesellschaft.
11: Die Fertigstellung der A72 ist für den Spätsommer 2027 vorgesehen. Es ist aktuell noch zu früh, um bei einem derart umfangreichen Bauprojekt ein konkretes Datum zu benennen. Unter anderem eben deshalb, weil viele Arbeiten von der Witterung abhängig sind.
8: YouTube will künftig darauf hinweisen, wenn Songs mit künstlicher Intelligenz erstellt oder deutlich verändert wurden. Die Kennzeichnung soll zunächst im Musikdienst der Plattform eingeführt und später auch auf die Haupt-App ausgeweitet werden. YouTube will dafür Angaben von Musikpartnern und eigene Erkennungstechnik nutzen.
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13: Wechselnd bewölkt, in der Nacht Tiefsttemperaturen zwischen 8 und 2 Grad. Es kann sich Nebel bilden, stellenweise auch Bodenfrost. Morgen heiter bis wolkig, bis

0: 20 Grad. Am Wochenende viele Wolken, zeitweise auch Regen, windig bis 14 Grad. In Dresden ist weiterhin das blaue Wunder für den Autoverkehr gesperrt. Geblitzt wird in Dresden auf der Schützenhofstraße, auf der Hansastraße und auf der Tögelstraße und in Leipzig auf der Karl-Heine-Straße.
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2: Wechselnd bewölkt, in der Nacht Tiefsttemperaturen zwischen 8 und 2 Grad. Es kann sich Nebel bilden, stellenweise auch Bodenfrost. Morgen heiter bis wolkig, bis 20 Grad. Am Wochenende viele Wolken, zeitweise auch Regen, windig bis 14 Grad. In Dresden ist weiterhin das blaue Wunder für den Autoverkehr gesperrt. Geblitzt wird in Dresden auf der Schützenhofstraße, auf der Hansastraße und auf der Tögelstraße und in Leipzig auf der Karl-Heine-Straße.
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1: Olivia Rodrigo, Drop Dead.
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7: Mit Janis Müller. In Neuplanitz musste am frühen Morgen gleich zweimal die Feuerwehr ausrücken. Laut Polizei brannten in der Marchlewski-Straße mehrere Mülltonnen. Kurz vor 5 Uhr war eine Papiertonne in Brand geraten und hatte zwei weitere Tonnen sowie eine Hauswand beschädigt. Nur eine Stunde später brannte unweit davon eine weitere Tonne. Die Flammen konnten jeweils rasch gelöscht werden. Es entstand ein Sachschaden im dreistelligen Euro-Bereich. Die Polizei sucht Zeugen. Die Polizei sucht außerdem einen Radfahrer, der nach einem Auffahrunfall geflüchtet ist. Der Crash passierte gestern früh an der Mokkabar-Kreuzung. Tina Wojnowski.
8: Ja, gegen 8:45 war ein 48-jähriger Renault-Fahrer auf der Reichenbacher Straße stadteinwärts unterwegs. Als er auf die Humboldtstraße einbiegen wollte, musste er am Fußgängerüberweg halten. Da krachte ihm das Fahrrad ins Heck. Nach einem kurzen Gespräch mit dem Autofahrer entfernte sich der Radfahrer vom Unfallort. Am Renault entstand ein Sachschaden von rund 5.000 Euro. Zeugen sollen sich bitte auf dem Polizeirevier melden.
7: Eine große Enttäuschung hat ein 11-jähriges Kind jetzt am Flughafen Leipzig erlebt. Der Türkei-Urlaub mit Papa musste ausfallen, weil der von der Bundespolizei verhaftet wurde. Bei der Kontrolle war festgestellt worden, dass gegen ihn ein Haftbefehl vorlag. Nach einer Verurteilung wegen Geldwäsche hatte er die Geldstrafe von über 4.000 Euro nicht bezahlt und konnte das vor Ort auch nicht. Er muss nun eine Ersatzstrafe von 52 Tagen absitzen.
6: Und jetzt weitere Nachrichten aus Deutschland und der Welt.
9: Ich bin Gregor Jose Moser. Bisher können Frauen im Alter von 50 bis 75 Jahren am Brustkrebs-Screening teilnehmen. Künftig soll es auch für jüngere Frauen ab 45 Jahren eine Kassenleistung werden. Das hat der gemeinsame Bundesausschuss entschieden. Ursula Winkler berichtet.
10: Brustkrebs ist die häufigste Krebsart bei Frauen. Mit dem Mammographieverfahren können Knoten in der Brust schon in einem sehr frühen Stadium entdeckt werden, oft bevor man sie ertasten kann. Frauen ab 50 bekommen bereits alle 2 Jahre eine Einladung zu der Untersuchung, künftig auch jüngere. Läuft alles nach Plan, können Frauen ab 45 ab August im nächsten Jahr Termine wahrnehmen. Voraussichtlich ab 2028 werden sie dann auch regelmäßig persönlich zu den

0: Screenings eingeladen.
1: Bundeswirtschaftsministerin Reiche muss ein Instagram-Video vorerst löschen. Das Bundesverfassungsgericht hat einem Eilantrag der Linken stattgegeben. In dem Video vom 23. September, kurz nach dem Wahlsieg der Linken in Berlin, hatte Reiche gewarnt, es sei gefährlich für den Investitionsstandort Deutschland, wenn eine Partei über Enteignung spreche. Die Linke sieht darin eine Verletzung des Neutralitätsgebots, weil die CDU-Politikerin Reiche das Video auf dem offiziellen Account des Wirtschaftsministeriums veröffentlicht hatte. Die Erschießung eines zum Tode verurteilten Attentäters im US-Bundesstaat Texas soll nun doch nicht online übertragen werden. Präsident Trump hat das damit begründet, dass viele Menschen lieber nicht zusehen wollen würden, wie der Mann sterbe. Verteidigungsminister Hegseth hatte vergangene Woche eine Übertragung angekündigt und das mit einer abschreckenden Wirkung erklärt. Die geplante BAföG-Erhöhung war heute Thema im Bundestag. Geplant ist, die Bundesausbildungsförderung an das Niveau der Grundsicherung anzugleichen. Das Deutsche Studierendenwerk kritisiert aber, dass das Grundsicherungsniveau von 560 Euro erst 2029 erreicht wird. Der Wohnzuschuss soll schon im nächsten Sommer auf 440 Euro steigen.
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4: Wechselnd bewölkt, in der Nacht Tiefsttemperaturen zwischen 8 und 2 Grad. Es kann sich Nebel bilden, stellenweise auch Bodenfrost. Morgen heiter bis wolkig, bis 20 Grad. Am Wochenende viele Wolken, zeitweise auch Regen, windig bis 14 Grad. In Dresden ist weiterhin das blaue Wunder für den Autoverkehr gesperrt. Geblitzt wird in Dresden auf der Schützenhofstraße, auf der Hansastraße und auf der Tögelstraße und in Leipzig auf der Karl-Heine-Straße.
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11: Wechselnd bewölkt, in der Nacht Tiefstemperaturen zwischen 8 und 2 Grad. Es kann sich Nebel bilden, stellenweise auch Bodenfrost. Morgen heiter bis wolkig, bis 20 Grad. Am Wochenende viele Wolken, zeitweise auch Regen, windig bis 14 Grad. In Dresden ist weiterhin das blaue Wunder für den Autoverkehr gesperrt. Geblitzt wird in Dresden auf der Schützenhofstraße, auf der Hansastraße und auf der Tögelstraße und in Leipzig auf der Karl-Heine-Straße.
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1: Du musst das doch wissen. Du bist doch in der Kirche. Sätze wie diesen höre ich in Bezug auf gesellschaftliche Fragen ehrlicherweise recht häufig. Aber wenn ich ehrlich bin, dann weiß ich nicht, warum es Kriege gibt oder warum Gott Unrecht zulässt. Ich weiß nicht, warum Menschen an Krankheiten sterben und Familien schreckliche Schicksale erleben. Ich weiß auch nicht, warum manche Gebete scheinbar nicht erhört werden, obwohl eine Antwort hier so gut tun würde. Wir Christen haben nicht die Antwort auf alles. Und je älter ich werde, habe ich auch als Christin mehr Fragen als Antworten. Trotzdem ist mein Glaube nicht kleiner geworden und nicht weniger, ganz im Gegenteil. Ich durfte, auch wenn es schwer wurde, die Erfahrung machen, dass es immer irgendwie weitergeht und auch immer wieder gut wird. Das wünsche ich jedem, ob mit Glaube, woran auch immer oder ohne.
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6: Mit Janis Müller. Ein Vorfahrtsfehler hat in Neuplanitz zu einem heftigen Crash zweier Autos geführt. Was genau passiert ist, weiß Florentin Österle.
7: Laut Polizei war ein 81-jähriger VW-Fahrer gestern Vormittag auf der Neuplanitzer Straße unterwegs und hatte beim Linksabbiegen die Vorfahrt eines 50-jährigen Ford-Fahrers missachtet. Durch die Wucht der Kollision erlitt der Ford-Fahrer leichte Verletzungen, während der VW an einem Verkehrsschild zum Stehen kam. Der entstandene Sachschaden wird auf 25.000 Euro beziffert.
6: Der Wasserrohrbruch in der Vogelsiedlung ist zwar behoben, aber die Baustelle auf dem Lerchenweg bleibt noch eine Weile. Das teilten die Wasserwerke auf Anfrage mit. Demnach gilt in Höhe Hausnummer 19 eine halbseitige Sperrung, und zwar so lange, bis die Fahrbahndecke erneuert werden kann. Wann das sein wird, hänge von der Lieferung des Asphalts ab, so eine Sprecherin. Heute wurde ein neuer Abschnitt der A72 Richtung Leipzig freigegeben zwischen Röther und Zwenkau. Seit dem Nachmittag rollt der Verkehr dort einspurig in jede Richtung, während auf der anderen Seite weitergebaut wird. Richtung Chemnitz fehlen noch Lärmschutzwände, Flüsterasphalt und ein Parkplatz. Wie lange das dauert, weiß Julia Grotian von der Autobahngesellschaft.
8: Die Fertigstellung der A72 ist für den Spätsommer 2027 vorgesehen. Es ist aktuell noch zu früh, um bei einem derart umfangreichen Bauprojekt ein konkretes Datum zu benennen, unter anderem eben deshalb, weil viele Arbeiten von der Witterung abhängig sind.
2: Und jetzt weitere Nachrichten aus Deutschland und der Welt.
9: Ich bin Gregor Jose Moser. Eine App als digitale Brieftasche, in der zum Beispiel der Personalausweis abgespeichert werden kann. Darüber sollen sich Bürger ab kommendem Januar im Internet ausweisen können, wie der Bundestag beschlossen hat. Mehr von Tine Klimach.
10: Der digitale Ausweis soll es möglich machen, online ein neues Bankkonto zu eröffnen, einen Handyvertrag zu schließen oder ein Auto anzumieten. Deutschland setzt damit eine EU-Verordnung um. Außerdem sollen ältere Menschen künftig keinen neuen Personalausweis mehr beantragen müssen. Wer bei der Beantragung seines letzten Personalausweises 70 Jahre oder älter war, soll ihn unbegrenzt weiter nutzen dürfen. Und Reisepassinhaber müssen bei einem Umzug nicht mehr zum Amt, um den Wohnort umtragen zu lassen.
9: Im Streit um ein Instagram-Video von Bundeswirtschaftsministerin Reiche hat die Linke am Bundesverfassungsgericht einen Erfolg erzielt. Die Ministerin und CDU-Politikerin muss das Video zunächst entfernen, entschied das höchste deutsche Gericht und gab damit einem Eilantrag der Linken statt. In dem Video hatte Reiche vor einer Enteignungspolitik der Linken gewarnt. Auf dem

0: offiziellen Account des Wirtschaftsministeriums trotz des Neutralitätsgebots. Die Erschießung eines zum Tode verurteilten Attentäters im US-Bundesstaat Texas soll nun doch nicht online übertragen werden. Präsident Trump hat das damit begründet, dass viele Menschen lieber nicht zusehen wollen würden, wie der Mann sterbe. Verteidigungsminister Hegseth hatte vergangene Woche eine Übertragung angekündigt und das mit einer abschreckenden Wirkung erklärt. Patientinnen und Patienten sollen im Notfall künftig zielgenauer und besser versorgt werden. Dazu hat der Bundestag eine Reform der Notfallversorgung beschlossen. Künftig soll in einer fachlichen Ersteinschätzung telefonisch oder vor Ort festgelegt werden, welche Hilfe jemand braucht. Die Telefonnummer 112 und die ärztliche Bereitschaftsnummer 116 117 sollen dafür eng verknüpft werden.
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3: Wechselnd bewölkt, in der Nacht Tiefstemperaturen zwischen 8 und 2 Grad. Es kann sich Nebel bilden, stellenweise auch Bodenfrost. Morgen heiter bis wolkig, bis 20 Grad. Am Wochenende viele Wolken, zeitweise auch Regen, windig bis 14 Grad. In Dresden ist weiterhin das blaue Wunder für den Autoverkehr gesperrt. Geblitzt wird in Dresden auf der Schützenhofstraße, auf der Hansastraße und auf der Tögelstraße und in Leipzig auf der Karl-Heine-Straße.
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2: Wechselnd bewölkt, in der Nacht Tiefstemperaturen zwischen 8 und 2 Grad. Es kann sich Nebel bilden, stellenweise auch Bodenfrost. Morgen heiter bis wolkig, bis 20 Grad. Am Wochenende viele Wolken, zeitweise auch Regen, windig bis 14 Grad. In Dresden ist weiterhin das blaue Wunder für den Autoverkehr gesperrt. Geblitzt wird in Dresden auf der Schützenhofstraße, auf der Hansastraße und auf der Tögelstraße und in Leipzig auf der Karl-Heine-Straße.
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19: Mit Janis Müller. In Neuplanitz musste am frühen Morgen gleich zweimal die Feuerwehr ausrücken. Laut Polizei brannten in der Marchlewski-Straße mehrere Mülltonnen. Kurz vor 5 Uhr war eine Papiertonne in Brand geraten und hatte zwei weitere Tonnen sowie eine Hauswand beschädigt.

0: Nur eine Stunde später brannte unweit davon eine weitere Tonne. Die Flammen konnten jeweils rasch gelöscht werden. Es entstand ein Sachschaden im dreistelligen Euro-Bereich. Die Polizei sucht Zeugen. Die Polizei sucht außerdem einen Radfahrer, der nach einem Auffahrunfall geflüchtet ist. Der Crash passierte gestern früh an der Mokka-Bar-Kreuzung. Tina Wojnowski.
1: Ja, gegen 8:45 war ein 48-jähriger Renault-Fahrer auf der Reichenbacher Straße stadteinwärts unterwegs. Als er auf die Humboldtstraße einbiegen wollte, musste er am Fußgängerüberweg halten. Da krachte ihm das Fahrrad ins Heck. Nach einem kurzen Gespräch mit dem Autofahrer entfernte sich der Radfahrer vom Unfallort. Am Renault entstand ein Sachschaden von rund 5.000 Euro. Zeugen sollen sich bitte auf dem Polizeirevier melden.
0: Eine große Enttäuschung hat ein 11-jähriges Kind jetzt am Flughafen Leipzig erlebt. Der Türkei-Urlaub mit Papa musste ausfallen, weil der von der Bundespolizei verhaftet wurde. Bei der Kontrolle war festgestellt worden, dass gegen ihn ein Haftbefehl vorlag. Nach einer Verurteilung wegen Geldwäsche hatte er die Geldstrafe von über 4.000 Euro nicht bezahlt und konnte das vor Ort auch nicht. Er muss nun eine Ersatzstrafe von 52 Tagen absitzen.
2: Und jetzt weitere Nachrichten aus Deutschland und der Welt.
3: Ich bin Yves Simon. Langsam aber sicher nimmt die Digitalisierung auch bei uns in Deutschland an Fahrt auf. Der Personalausweis, der soll ab Januar auch auf unserem Smartphone verfügbar sein. Der Bundestag hat die Einführung der sogenannten digitalen Brieftasche beschlossen, in der eben zum Beispiel auch der Perso abgespeichert werden kann. Mit der DU-App soll man sich im Netz einfacher ausweisen können. Perspektivisch soll auch in der analogen Welt der Ausweis auf dem Handy dann ausreichend sein. Bisher können Frauen erst ab 50 am Brustkrebs-Screening teilnehmen. Künftig soll das schon ab 45 Jahren eine Kassenleistung werden. Das hat der gemeinsame Bundesausschuss beschlossen. Ursula Winkler berichtet.
4: Brustkrebs ist die häufigste Krebsart bei Frauen. Mit dem Mammographieverfahren können Knoten in der Brust schon in einem sehr frühen Stadium entdeckt werden, oft bevor man sie ertasten kann. Frauen ab 50 bekommen bereits alle 2 Jahre eine Einladung zu der Untersuchung, künftig auch Jüngere. Läuft alles nach Plan, können Frauen ab 45 ab August im nächsten Jahr Termine wahrnehmen.
3: Bundeswirtschaftsministerin Reiche muss ein Instagram-Video wieder löschen. Das Bundesverfassungsgericht hat einem Eilantrag der Linken stattgegeben. In dem Video vom 23. September, also kurz nach dem Wahlsieg der Linken in Berlin, da hatte Reiche gewarnt, dass es doch gefährlich wäre für den Investitionsstandort Deutschland, wenn eine Partei über Enteignung sprechen würde. Die Linken findet das nicht so lustig. Sie sieht darin eine Verletzung des Neutralitätsgebots, vor allem weil die CDU-Politikerin Reiche das Video auf dem offiziellen Account des Wirtschaftsministeriums veröffentlicht hatte. Die geplante BAföG-Erhöhung war heute Thema im Bundestag. Geplant ist es, die Bundesausbildungsförderung an das Niveau der Grundsicherung anzugleichen. Das Deutsche Studierendenwerk kritisiert trotzdem, dass das Grundsicherungsniveau von 560 Euro erst ab 2029 erreicht wird. Der Wohnzuschuss soll schon im nächsten Sommer auf 440 Euro steigen.
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6: Wechselnd bewölkt, in der Nacht Tiefstemperaturen zwischen 8 und 2 Grad. Es kann sich Nebel bilden, stellenweise auch Bodenfrost. Morgen heiter bis wolkig, bis 20 Grad. Am Wochenende viele Wolken, zeitweise auch Regen, windig bis 14 Grad.
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16: Wechselnd bewölkt, in der Nacht Tiefsttemperaturen zwischen 8 und 2 Grad. Es kann sich Nebel bilden, stellenweise auch Bodenfrost.

0: Morgen heiter bis wolkig bis 20 Grad. Am Wochenende viele Wolken, zeitweise auch Regen, windig bis 14 Grad.
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6: Mit Janis Müller. Ein Vorfahrtsfehler hat in Neuplanitz zu einem heftigen Crash zweier Autos geführt. Was genau passiert ist, weiß Florentin Österle.
7: Laut Polizei war ein 81-jähriger VW-Fahrer gestern Vormittag auf der Neuplanitzer Straße unterwegs und hatte beim Linksabbiegen die Vorfahrt eines 50-jährigen Ford-Fahrers missachtet. Durch die Wucht der Kollision erlitt der Ford-Fahrer leichte Verletzungen, während der VW an einem Verkehrsschild zum Stehen kam. Der entstandene Sachschaden wird auf 25.000 Euro beziffert.
6: Der Wasserrohrbruch in der Vogelsiedlung ist zwar behoben, aber die Baustelle auf dem Lerchenweg bleibt noch eine Weile. Das teilten die Wasserwerke auf Anfrage mit. Demnach gilt in Höhe Hausnummer 19 eine halbseitige Sperrung, und zwar so lange, bis die Fahrbahndecke erneuert werden kann. Wann das sein wird, hänge von der Lieferung des Asphalts ab, so eine Sprecherin. Heute wurde ein neuer Abschnitt der A72 Richtung Leipzig freigegeben zwischen Röther und Zwenkau. Seit dem Nachmittag rollt der Verkehr dort einspurig in jede Richtung, während auf der anderen Seite weitergebaut wird. Richtung Chemnitz fehlen noch Lärmschutzwände, Flüsterasphalt und ein Parkplatz. Wie lange das dauert, weiß Julia Grotian von der Autobahngesellschaft.
8: Die Fertigstellung der A72 ist für den Spätsommer 2027 vorgesehen. Es ist aktuell noch zu früh, um bei einem derart umfangreichen Bauprojekt ein konkretes Datum zu benennen, unter anderem eben deshalb, weil viele Arbeiten von der Witterung abhängig sind.
0: Und jetzt weitere Nachrichten aus Deutschland und der Welt.
9: Ich bin Yves Simon. Wer raucht, muss voraussichtlich ab dem kommenden Jahr mehr Geld für seine Sucht einplanen. Der Bundestag befasst sich jetzt gerade am Abend mit einem Gesetzentwurf, wonach die Steuer auf Tabakprodukte angehoben werden soll. Eine Schachtel Zigaretten könnte dann bald mehr als 10 Euro kosten.

0: Kosten und auch die Preise für Vapes sollen deutlich rauf. Aus Berlin, Ronny Thorau.
1: Die Tabaksteuerreform wurde da auf der Zielgeraden gerade auch für Vapor nochmal deutlich verschärft. Ursprünglich sollten die Preise für den Milliliter Liquid um einen Cent pro Jahr steigen. Jetzt sind es mehrere Cent pro Jahr. Man kann das so umrechnen. Im Moment kosten viele E-Zigarettenflüssigkeiten so 12 Euro. Das rechnen Branchenvertreter so vor. Und bis zum Jahr 2030 würde das dann auf rund 15 Euro steigen.
0: US-Präsident Trump lenkt ein, er hat die geplante Live-Übertragung einer Hinrichtung im US-Bundesstaat Texas doch noch gestoppt, nach massiver Kritik. Zuvor hatte Verteidigungsminister Hegseth die Übertragung mit einer abschreckenden Wirkung begründet. International allerdings hat das für Entsetzen und heftige Kritik gesorgt. Die SPD stellt sich nach dem Rücktritt von Bärbel Baas neu auf. Sie war ja neben Lars Klingbeil Co-Vorsitzende bei den Sozialdemokraten. Inzwischen steht auch der Zeitplan. Für Mitte Januar ist jetzt ein Bundesparteitag in Bremen angesetzt. Da soll dann nicht nur über die vakante Stelle von Bärbel Baas abgestimmt werden, sondern auch über Lars Klingbeil. Der hat bisher noch offen gelassen, ob er überhaupt nochmal antritt. An der Doppelspitze an sich will die Partei aber festhalten. Harry Kane bleibt wohl länger beim FC Bayern. Laut mehreren Medien hat sich der Stürmer mit dem FC Bayern auf einen neuen Verein bis 2029 geeinigt. Club und Spieler sind demnach grundsätzlich einig. Es geht hier nur noch um letzte Formalitäten. Spätestens in den nächsten 10 Tagen soll Kane unterschreiben.
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4: Wechselnd bewölkt, in der Nacht Tiefstemperaturen zwischen 8 und 2 Grad. Es kann sich Nebel bilden, stellenweise auch Bodenfrost. Morgen heiter bis wolkig, bis 20 Grad. Am Wochenende viele Wolken, zeitweise auch Regen, windig bis 14 Grad.
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21: Wechselnd bewölkt, in der Nacht Tiefstemperaturen zwischen 8 und 2 Grad. Es kann sich Nebel bilden, stellenweise auch Bodenfrost. Morgen heiter bis wolkig, bis 20 Grad. Am Wochenende viele Wolken, zeitweise auch Regen, windig, bis 14 Grad.
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10: Ich bin Christoph Kreis. Ausweisen ganz einfach mit dem Smartphone. Das soll ab dem kommenden Jahr möglich sein, denn der Bundestag hat die digitale Brieftasche beschlossen. Für das Handy gibt's dann die DU-App und darauf kann man den Personalausweis abspeichern, später dann auch den Führerschein. Dann braucht's bei Behörden oder Vertragspartnern keine Plastikkarte mehr. Im Streit um ein Instagram-Video von Bundeswirtschaftsministerin Katharina Reiche hat die Linke am Bundesverfassungsgericht einen Erfolg erzielt. Die Ministerin muss das Video zunächst entfernen. Das höchste deutsche Gericht in Karlsruhe gab damit einem Eilantrag der Linken statt. Ursula Winkler berichtet.
11: Das Video zeigt eine Rede von Wirtschaftsministerin Reiche. Es wurde auf dem Insta-Kanal ihres Ministeriums geteilt, kurz nach dem Wahlsieg der Linken in Berlin. Reiche warnt darin, es sei gefährlich für den Investitionsstandort Deutschland, dass eine Partei

0: über Enteignung spreche und Antisemitismus offen lebe. Reiche muss das Video jetzt löschen, bis die Klage richtig verhandelt wurde. Je nach Ausgang des Verfahrens darf das Video dann wieder veröffentlicht werden oder auch nicht.
1: Die Mehlschwalbe ist Vogel des Jahres 2027. Bei einer Online-Wahl hat sie sich mit rund 45% der Stimmen klar gegen 4 Konkurrenten durchgesetzt. Das teilten NABU und der Bayerische Landesbund für Vogel- und Naturschutz mit. Auf dem 2. Platz landete der Trauerschnäpper, gefolgt von Kolkrabe, Wasseramsel und Kranich. Die Mehlschwalbe gilt in Deutschland als gefährdet. Friseurtermin in Anführungszeichen an Flüssen und Wasserspeichern in Ostsachsen. Bäume werden derzeit verschnitten, Kronen eingekürzt, standortfremde Gehölze an den Ufern entfernt. Die Landestalsperrenverwaltung lässt sich Pflege und Hege fast 200.000 Euro kosten, Matthias Zilch berichtet.
2: Gestutzt und gerodet wird außerhalb der Vegetationsperiode, so können die Vögel ungestört brüten. Vereinzelt müssen Bäume auch gefällt werden. Das wird aber vorher mit der Naturschutzbehörde abgestimmt. Die Gehölzpfleger sind unter anderem an den Talsperren Bautzen und Quitzdorf unterwegs, am Klosterwasser, an Lasur und Löbauer Wasser, an Spree und Pulsnitz, an Schwarze Elster und Schwarzem Schöps.
1: In der Fußball-Europa League hat Bayer Leverkusen mit 4:0 beim polnischen Club Lech Posen gewonnen. Hoffenheim hat mit 2:3 daheim gegen Beşiktaş Istanbul verloren. Und in der Conference League hat Freiburg einen knappen 3:2-Sieg bei Jablonec in Tschechien eingefahren.
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5: Wechselnd bewölkt, in der Nacht Tiefstemperaturen zwischen 8 und 2 Grad. Es kann sich Nebel bilden, stellenweise auch Bodenfrost. Morgen heiter bis wolkig, bis 20 Grad. Am Wochenende viele Wolken, zeitweise auch Regen, windig bis 14 Grad.
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15: Ich bin Christoph Kreis. Rauchen und Vapen wird bald noch teurer. Der Bundestag hat am Abend eine schrittweise Erhöhung der Tabaksteuer beschlossen. Bis 2030 steigt sie jährlich. Beispielsweise eine 20er-Schachtel Zigaretten wird am Ende rund 4 Euro teurer sein als aktuell. Der Staat rechnet mit zusätzlichen Einnahmen in Milliardenhöhe. Die meisten Raucher dürften ihrem Laster aber trotz der Erhöhung treu bleiben, glauben Suchtexperten. Bundeswirtschaftsministerin Reiche muss ein Instagram-Video, in dem sie der Linkspartei Antisemitismus vorgeworfen hatte, vorerst offline nehmen. Das hat das Bundesverfassungsgericht in Karlsruhe entschieden. Durch die Verbreitung des Videos drohe der Linken ein Nachteil im politischen Wettbewerb, so die Richter. Ob Reiche auch gegen das Neutralitätsgebot des Staates verstoßen hat, wird zu einem späteren Zeitpunkt entschieden. Der frühere Staatschef Venezuelas Nicolas Maduro hat bei einer Anhörung vor einem New Yorker Gericht die von den USA gegen ihn erhobenen Vorwürfe zurückgewiesen. Er soll während seiner Präsidentschaft mehrere US-Bürger in venezolanischen Gefängnissen gefoltert haben. Im Januar hatte das US-Militär Maduro in einer spektakulären Nacht- und Nebelaktion aus Venezuela entführt und in die USA gebracht. Friseurtermin in Anführungszeichen an Flüssen und Wasserspeichern in Ostsachsen. Bäume werden derzeit verschnitten, Kronen eingekürzt, standortfremde Gehölze an den Ufern entfernt. Die Landestalsperrenverwaltung lässt sich Pflege und Hege fast 200.000 Euro kosten, Matthias Zilch berichtet.
16: Gestutzt und gerodet wird außerhalb der Vegetationsperiode, so können die Vögel ungestört brüten. Vereinzelt müssen Bäume auch gefällt werden. Das wird aber vorher mit der Naturschutzbehörde abgestimmt. Die Gehölzpfleger sind unter anderem an den Talsperren Bautzen und Quitzdorf unterwegs, am Klosterwasser, an Lasur und Löbauer Wasser, an Spree und Pulsnitz, an Schwarzer Elster und Schwarzem Schöps.
15: 3 Bundesliga-Teams waren heute international im Einsatz, jeweils in der Europa League. Gewann Bayer Leverkusen bei Lech Posen in Polen mit 4:0. Hoffenheim unterlag zu Hause Beşiktaş Istanbul mit 2:3. In der Conference League setzte sich der aktuelle Bundesliga-Tabellenführer Freiburg mit 3:2 gegen Jablonec aus Tschechien durch.
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18: Tiefstemperaturen zwischen 8 und 2 Grad, örtlich Nebel, stellenweise Bodenfrost. Heute im Laufe des Tages heiter bis wolkig bis 20 Grad. Morgen und übermorgen viel

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4: Ich bin Christoph Kreis. Mit dem Handy zu bezahlen ist ja längst Standard, mit dem Handy ausweisen könnte es bald werden. Der Bundestag hat grünes Licht für die digitale Brieftasche ab 2027 gegeben. In einer App können der Personalausweis und andere Dokumente wie das ÖPNV-Ticket dann gespeichert werden. Betonung auf können gespeichert werden, die App ist freiwillig, der Plastikkartenperso bleibt natürlich gültig. In den USA war es zuletzt das Diskussionsthema schlechthin. Eine für Anfang Dezember geplante Hinrichtung in Texas sollte per Livestream gezeigt werden. Offizielle Begründung: Abschreckung. Nach massiver Kritik aus dem In- und Ausland hat US-Präsident Trump diese Live-Übertragung nun doch abgesagt. Viele gute und gutmeinende Menschen würden sich das nicht ansehen wollen, so Trump. Deutschland und Frankreich haben sich Berichten zufolge auf einen Kompromiss geeinigt, um das geplante EU-weite Verbrenneraus deutlich abzuschwächen. Demnach müssten die Autobauer den CO2-Ausstoß bis 2035 zwar weiterhin um 90% senken, die übrigen 10% aber nicht mehr ausgleichen. Ob die restlichen EU-Länder diesen Kompromiss

0: Kompromiss mittragen, ist noch offen. Ein Brustkrebs-Screening zahlt die Krankenkasse bislang nur für Frauen zwischen 50 und 75 Jahren. Künftig können diese Leistung auch schon Frauen ab 45 in Anspruch nehmen. Das hat der gemeinsame Bundesausschuss für die gesetzlichen Krankenversicherungen beschlossen. Brustkrebs ist die häufigste Krebsform bei Frauen. Mit einer Mammographie lassen sich Knoten in der Brust aber schon oft erkennen, bevor man sie ertasten kann. Friseurtermin in Anführungszeichen an Flüssen und Wasserspeichern in Ostsachsen. Bäume werden derzeit verschnitten, Kronen eingekürzt, standortfremde Gehölze an den Ufern entfernt. Die Landestalsperrenverwaltung lässt sich Pflege und Hege fast 200.000 Euro kosten, Matthias Zilch berichtet.
1: Gestutzt und gerodet wird außerhalb der Vegetationsperiode, so können die Vögel ungestört brüten. Vereinzelt müssen Bäume auch gefällt werden. Das wird aber vorher mit der Naturschutzbehörde abgestimmt. Die Gehölzpfleger sind unter anderem an den Talsperren Bautzen und Quitzdorf unterwegs, am Klosterwasser, an Lasur und Löbauer Wasser, an Spree und Pulsnitz, an Schwarzer Elster und Schwarzem Schöps.
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3: Tiefstemperaturen zwischen 8 und 2 Grad, örtlich Nebel, stellenweise Bodenfrost. Heute im Laufe des Tages heiter bis wolkig, bis 20 Grad. Morgen und übermorgen viele Wolken, zeitweise auch Regen, windig, bis 14 Grad.
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